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1: Mit Martina Steidl. Ein Viertel der österreichischen Bevölkerung raucht Zigaretten. Dazu kommen noch andere Nikotinprodukte wie E-Zigaretten, Tabakerhitzer oder Nikotinbeutel. Gerade bei den Jungen sind diese kleinen Beutel sehr beliebt. Deshalb rückt sie die Weltgesundheitsorganisation auch in den Fokus des heutigen Weltnichtrauchertags. Gerade die Kombination der Produkte verstärkt die Sucht oft noch, warnt die Suchtpräventionsstelle Vivid. Wer mit Nikotin aufhören will, kann sich zum Beispiel Hilfe beim Rauchfreitelefon holen. Die Spritpreisbremse wird verlängert, aber angepasst. Der bisherige Eingriff in die Gewinnspannen der Tankstellen läuft mit Ende Mai aus. Die Senkung der Mineralölsteuer wird aber im Juni fortgesetzt und soll Benzin und Diesel um rund 1,1 Cent pro Liter günstiger machen. Zusätzlich gilt bis Ende August eine sogenannte Preisruntergarantie. Sinkende Großhandelspreise müssen damit künftig rasch an die Autofahrer weitergegeben werden. In Malta beginnt in der Früh die Stimmenauszählung nach den gestrigen Parlamentswahlen. Umfragen haben klar für eine Wiederwahl der sozialdemokratischen Regierungspartei von Premier Robert Abela gesprochen. Er hat die Wahl knapp ein halbes Jahr vorgezogen, um das kleinste EU-Land durch eine drohende Energiekrise führen zu können. Erste Ergebnisse soll es zum Mittag geben. Fußball Paris Saint-Germain hat zum zweiten Mal in Folge die Champions League gewonnen. Die Franzosen haben sich schließlich im Elfmeterschießen mit 4:3 gegen den englischen Meister Arsenal durchgesetzt. Bei den Siegesfeiern in Paris ist es allerdings auch zu Ausschreitungen gekommen. Hunderte Menschen wurden landesweit festgenommen. Rund 8000 Polizisten waren alleine in der französischen Hauptstadt im Einsatz.
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0: Mit viel Musik starten wir rein in diesen Sonntag. Schönen guten Morgen. Und wenn Sie heute eine Bergtour geplant haben, dann heißt's möglichst früh hinaus in die Berge.
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0: Der heutige Sonntag beginnt nämlich noch recht freundlich mit viel Sonne, trockenen Bedingungen und angenehm milden Temperaturen. Perfekte Voraussetzungen also für eine Wanderung oder einen Gipfelsieg am Vormittag. Im Laufe des Nachmittags, da ändert sich das Bild allerdings. Dann werden nämlich Schauer und Gewitter zunehmend wahrscheinlicher. Wer länger unterwegs ist, der sollte den Himmel daher gut im Auge behalten und rechtzeitig den Rückweg antreten. Auf 2000 Metern werden bis zu 14 Grad erreicht, auf 3000 Metern um die 4 Grad. Der Höhenwind, der weht meist nur schwach. In der Nähe von Schauern und Gewittern können später aber auch kräftige Böen auftreten. Das heißt, hier Vorsicht bewahren. Allen, die unterwegs sind, wünschen wir natürlich ganz viel Spaß. Und bei uns geht's weiter mit Musik. Terra Promessa heißt er. Schönen guten Morgen, heute am Sonntag.

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1: Ja, grüß euch, liebe Hörer von Radio U1 Tirol. Da ist der Flo von die Grobertaler. Und natürlich heißt es auch diesen Sonntag wieder ein Feuerwerk der Musik, Schmankerln und Raritäten aus vergangenen Zeiten. Also, schaltet ein und seid dabei. 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

0: mit Martina Steidl. Dem heimischen Verfassungsschutz ist ein Schlag gegen den islamistischen Extremismus gelungen. Einschlägige Netzwerke wurden nachhaltig geschwächt, heißt es von der Direktion Staatsschutz und Nachrichtendienst. 6 Personen im Alter zwischen 14 und 45 Jahren wurden festgenommen, darunter auch ein 16 Jahre altes Mädchen. Bei insgesamt 14 Hausdurchsuchungen wurden Handys, Datenträger, Klapp- und Kampfmesser und auch Dokumente sichergestellt. Die Spritpreisbremse wird verlängert, aber angepasst. Der bisherige Eingriff in die Gewinnspannen der Tankstellen läuft mit Ende Mai aus. Die Senkung der Mineralölsteuer wird aber im Juni fortgesetzt und soll Benzin und Diesel um rund 1,1 Cent pro Liter günstiger machen. Zusätzlich gilt bis Ende August eine sogenannte Preisruntergarantie. Sinkende Großhandelspreise müssen damit künftig rasch an die Autofahrer weitergegeben werden. Etwa ein Viertel der österreichischen Bevölkerung raucht Zigaretten, dazu kommen andere Nikotinprodukte wie E-Zigaretten oder Nikotinbeutel. Gerade bei den Jungen sind diese kleinen Beutel sehr beliebt, deshalb rückt sie die Weltgesundheitsorganisation auch in den Fokus des heutigen Weltnichtrauchertags. Waltraud Posch von der Suchtpräventionsstelle Vivid.
1: Viele kombinieren konventionelle Zigarette mit E-Zigarette oder in manchen Situationen dann zum Beispiel Nikotinbeutel. Das ist sehr situationsabhängig. Da geht mir der Akku von der E-Zigarette aus, na dann rauche ich halt doch einmal eine konventionelle Zigarette. Oder ich bin in einer Situation, wo ich gar nicht rauchen kann, dann konsumieren viele Menschen Nikotinbeutel.
0: Wer mit dem Rauchen oder auch mit Nikotinbeuteln aufhören will, kann sich Unterstützung vom Rauchfreitelefon holen. Die Nummer findet man online unter rauchfrei.at oder auch auf jeder Zigarettenpackung. Fußball Paris Saint-Germain hat zum zweiten Mal in Folge die Champions League gewonnen. Die Franzosen haben sich schließlich im Elfmeterschießen mit 4:3 gegen den englischen Meister Arsenal durchgesetzt. Bei den Siegesfeiern in Paris ist es allerdings auch zu Ausschreitungen gekommen. Hunderte Menschen wurden landesweit festgenommen. Rund 8000 Polizisten waren alleine in der französischen Hauptstadt im Einsatz.
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4: Haben Sie heute schon eine Zigarette zum Frühstück geraucht? Schönen guten Morgen am 31. Mai. Es ist jetzt kurz nach 7 und es ist Sonntag. Ja, den ein oder anderen habe ich vielleicht ertappt am heutigen Welt-Nichtrauchertag. Dieser Herr hat dazu eine ganz klare Meinung.
5: Ich bin Nichtraucher und noch nie geraucht und werde auch nicht rauchen. Ich werde abgezogen.
4: Wie sieht denn der Rest von Tirol das mit dem Rauchen? Was sind so die Gewohnheiten? Wir haben uns umgehört und die Ergebnisse, die gibt's gleich nach Christina Bach. Davor starten wir rein mit Chris.

0: In Tirol greifen schätzungsweise mehr als 160.000 Menschen zur Zigarette. Mehr als die Hälfte davon raucht täglich. Und damit schönen Welt-Nichtrauchertag hier auf Radio U1 Tirol. Wir haben einmal bei den Tirolerinnen und Tirolern selber nachgefragt, wie oft und ob sie überhaupt zur Zigarette greifen.
1: Ich habe zwar jung einmal geraucht, also mitgeraucht mit den anderen und so, aber mir sagt das nichts. Mir hat das nichts gebracht und ich brauche es eigentlich nicht.
2: Ich bin dagegen. Ich würde es auch nicht gut finden, wenn man bei mir in der Wohnung oder jetzt im Restaurant rauchen würde.
3: Das muss jeder für sich entscheiden. Ich bin selber Raucher. Gott sei Dank in der Familie der Einzige.
4: Ich bin ja nicht Raucher. Ich habe noch nie geraucht. Man sollte halt schauen, dass junge Leute wirklich nicht rauchen.
5: Ich schaue auf meine Gesundheit und ich wünsche den anderen auch, dass sie nicht rauchen.
0: Ja, wer der Zigarette generell den Kampf ansagen will vielleicht, der hat in Tirol verschiedene Möglichkeiten, sich Unterstützung zu suchen. Etwa beim bundesweiten Rauchfreitelefon, bei der Beratungsstelle im Land Tirol, bei der österreichischen Gesundheitskasse oder auch bei der Suchthilfe Tirol. Und wenn Sie vielleicht gerade dabei sind, sich das Rauchen abzugewöhnen, dann wünschen wir alles, alles Gute und ganz viel Durchhaltevermögen. Und vielleicht hilft dir die Musik hier auf U1 ein bisschen als Ablenkung. Volksbeat sind das. Schönen guten Morgen.

0: So klingt Ihr Lieblingsradio U1 Tirol an diesem heutigen Sonntag, dem letzten Tag im Mai. Fein, dass Sie wieder da sind. Schön, dass wir Sie wieder beim Aufstehen begleiten dürfen. Und jetzt haben wir wieder ein bisschen was zum Nachdenken für Sie, zum gemütlich Zurücklehnen. Das ist der Impuls aus der Diözese Innsbruck.
1: Grüß Gott, mein Name ist Walter Peer. Ich bin der Landesdirektor der Wiener Städtischen Versicherung hier in Tirol. Wir leben in einer Zeit, in der vieles lauter wird. Die Aufregung, die Unsicherheit, manchmal auch das Gegeneinander. Genau deshalb brauchen wir Orte, die Menschen verbinden. Die lange Nacht der Kirche zum Beispiel ist so ein Ort. Und deshalb engagieren wir uns auch als Wiener Städtische in dieser Aktion mit voller Überzeugung. Dasselbe gilt für Pasta per Tutti am 14. Juni, am Abend im Innsbrucker Dom. Ein besonderes Zeichen zum 800-Jahr-Gedenken an Franz von Assisi. Franz von Assisi hatte übrigens eine einfache, aber sehr starke Botschaft. Der Mensch zählt. Und genau das wird dort sichtbar. 800 Menschen an einer langen Tafel, unterschiedliche Geschichten, unterschiedliche Lebenswege, aber ein gemeinsamer Tisch. Ich finde, das ist ein sehr starkes Bild für das, was unsere Gesellschaft heute braucht. Weniger Abgrenzung und mehr Begegnung. Ich persönlich freue mich auf diesen besonderen Abend und hoffe, dass wir einander dort sehen. Ich wünsche allen Zuhörerinnen und Zuhörern von U1 jetzt noch einen schönen Tag.

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0: Oliver Heitz hier auf Radio U1 Tirol. Wir haben jetzt Mundart aus der ältesten Gemeinde im Brixental für Sie und damit aus dem Bezirk Kitzbühel. Also, ich hoffe mal, Sie sitzen bequem und haben Ihre Ohren gespitzt.
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2: Grüß Gott, ich bin die Helene Bachler aus Brixen im Tale. Ich tue gern Mundart dichten und ich lese Ihnen heute vor mein Gedicht, die App. Bist heute schon ein Depp, wenn du noch alle hast, keine App? Mit Handy und WhatsApp fangst du mal an. Was man da schon alles machen kann. Du kannst telefonieren, schreiben und Büttel verschicken. Kannst dir am Handy gegenseitig erblicken. Die eine App zeigt dir eine Stunde das Wetter. Und eine Schritte-App hat heute schon fast jeder. Alle Tag sollt man, das ist nicht sein Lachen, mindestens 10.000 Schritte machen. Ein paar Gesundheits-Apps waren da noch gefährig. Nachher bleibst vielleicht fit und rührig. Ein Schlaf- und eine Pollen-App müssen auch noch her. Und ohne Facebook und Instagram geht's nimmer mehr. Zum Einkaufen und zum Zahlen braucht man eine App. Das wissen nicht nur der Hans und der Sepp. Mit denen wachsen die Kinder heutzutage auf und haben das gleich auf ein Handy drauf. Ohne Amazon, Willhaben und Netflix bist aufgeschmissen, da weißt du nix. Die Auswahl, die ist grenzenlos und viel Apps kriegst du heute kostenlos. Ohne App kannst du heute nix mehr anfangen und dort sind wir Eltern noch nicht untergegangen. Wir lassen ihn seinen Hungerster nicht nehmen und dann noch gern face-to-face zusammenkommen.
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0: So, und jetzt schauen wir uns wieder mal an, was die Sterne so zum heutigen Sonntag sagen.
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0: Legen wir also los mit der ersten Hälfte, Widder bis Jungfrau. Die Widder sind heute voller Energie und Tatendrang, sollten aber nicht gleich am Morgen alles auf einmal erledigen wollen. Wer sich ein kleines Ziel setzt, kommt am Ende des Tages entspannter und erfolgreicher an. Bei den Stieren zeigt sich der Sonntag angenehm ruhig und stabil, genau richtig zum Durchatmen. Kleine Freuden im Alltag sorgen heute für spürbar gute Laune. Die Zwillinge sollten heute genauer hinhören, bevor sie reagieren, denn nicht jede Information ist so klar, wie sie scheint. Ein kurzer Spaziergang am Morgen kann helfen, den Kopf ein bisschen frei zu bekommen. Die Krebse erleben einen emotional ausgeglichenen Tag, an dem Nähe und Gespräche besonders gut tun. Wer sich Zeit für Familie oder Freunde nimmt, wird heute doppelt belohnt. Die Löwen starten selbstbewusst in den Tag und ziehen schnell Aufmerksamkeit auf sich, ohne es groß zu versuchen. Wichtig ist nur, anderen ebenfalls ihren Raum zu lassen. Und die Jungfrauen haben heute einen guten Blick fürs Detail, sollten sich aber nicht in Kleinigkeiten verlieren. Wenn der Morgen ein bisschen träge beginnt, bringt eine klare Struktur schnell wieder ein bisschen an Schwung hinein. Ich würde sagen, die erste Hälfte, die nehmen wir mal so. Jetzt gibt's die Ladina und dann schauen wir uns Teil 2 an, Waage bis Fische.

0: Schönen guten Morgen.
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0: Die zweite Hälfte bin ich Ihnen noch schuldig, die ist noch ausständig. Schauen wir also jetzt von den Wagen bis zu den Fischen. Die Wagen finden heute besonders gut in ihre Balance und können kleinere Spannungen geschickt ausgleichen. Ein schöner Sonntag ergibt sich vor allem dann, wenn nicht alles durchgeplant wird. Die Skorpione spüren heute starke Intuition und sollten auf ihr Bauchgefühl vertrauen. Gleichzeitig lohnt es sich, nicht alles sofort zu hinterfragen, sondern auch einmal locker zu lassen. Die Schützen haben Lust auf Bewegung und Abwechslung. Auch ein spontaner Ausflug könnte gut tun. Wer sich nicht zu sehr festlegt, erlebt heute die besten Überraschungen. Die Steinböcke gehen ruhig und konzentriert durch den Tag und behalten auch in kleinen Chaosmomenten den Überblick. Ein wenig Freizeit ohne Verpflichtungen wirkt heute besonders wohltuend. Die Wassermänner denken heute ungewöhnlich kreativ und überraschen ihr Umfeld mit neuen Ideen. Am Nachmittag lohnt es sich, diese Gedanken in Ruhe zu sortieren. Und die Fische lassen den Sonntag eher sanft angehen und sollten auf ihre innere Stimme hören. Kleine Auszeiten sorgen dafür, dass der Tag harmonisch ausklingt. Und ich würde sagen, das klingt nach einem perfekten Sonntag. Wir machen das Beste aus dem heutigen Tag. Machen Sie sich's fein, genießen Sie den freien Tag. Schönen guten Morgen, feines Aufstehen.

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0: die Hofers bringen uns rein in diesen heutigen Sonntag. Und es geht wieder mal ein bisschen weiter hinauf in der kommenden Stunde mit unserem U1-Sonntagsreiter. Und zwar in eine Gemeinde, in der der Bergbau eine ziemlich wichtige Rolle gespielt hat. Ein Bereich, der nicht immer erfolgreich war, nicht immer Erfolg versprochen hat, Martin.
1: Viele haben nicht Glück gehabt, einige schon, aber die haben das Geld oder die Kohle nicht mit Gold gemacht, sondern wirklich mit der Kohle. Die haben dann Kohlenreviere gefunden und sind durch das eigentlich reich geworden. Kohle statt für Gold, für die Kohle.
0: Heimatforscher Martin Reiter und ich klären gleich auf und sprechen dann noch ein bisschen genauer über den erwähnten Bergbau und um welche Gemeinde es sich handelt. Ab 8 Uhr legen wir los, also noch schnell Kaffeetscherl runterlassen und dann legen wir los in wenigen Minuten.

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1: Mit Martina Steidl. Dem heimischen Verfassungsschutz ist ein Schlag gegen den islamistischen Extremismus gelungen. Einschlägige Netzwerke wurden nachhaltig geschwächt, heißt es von der Direktion Staatsschutz

0: bestätigen.
1: Der Einstieg findet später statt, also das heißt, es gibt weniger Jugendliche, die Nikotin konsumieren im Vergleich zu früheren Jahrzehnten, aber viel mehr junge Erwachsene, die damit beginnen. Und es hat sich verändert, dass die Menschen weniger konventionelle Zigarette konsumieren, dafür deutlich mehr andere Nikotinprodukte.
0: Die Hälfte jener, die täglich rauchen, will auch damit aufhören. Unterstützung bietet unter anderem das Rauchfrei-Telefon. Die Nummer findet man online unter rauchfrei.at oder auch auf jeder Zigarettenpackung. Nach dem Hantavirus-Ausbruch auf der Hondius gilt das niederländische Kreuzfahrtschiff nun als gesäubert und desinfiziert. Das Schiff darf wieder in See stechen, meldet die Gesundheitsbehörde von Rotterdam. Ab dem 13. Juni wird die Hondius auch wieder für Kreuzfahrten eingesetzt. 3 Passagiere waren durch das Virus gestorben. Seit dem 18. Mai liegt das Schiff im Hafen von Rotterdam. In Malta beginnt in der Früh die Stimmenauszählung nach den gestrigen Parlamentswahlen. Umfragen haben klar für eine Wiederwahl der sozialdemokratischen Regierungspartei von Premier Robert Abela gesprochen. Er hat die Wahl knapp ein halbes Jahr vorgezogen, um das kleinste EU-Land durch eine drohende Energiekrise führen zu können. Erste Ergebnisse soll es zum Mittag geben. Tennis. Anastasia Potapova hat bei den French Open sensationell das Achtelfinale erreicht. Die 25-jährige Neo-Österreicherin hat Titelverteidigerin Coco Gauff aus den USA nach gut 2,5 Stunden in 3 Sätzen besiegt. Nächste Gegnerin der Weltranglisten 30. ist ihre frühere Landsfrau Anna Kalinskaya aus Russland.
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3: Schönen guten Morgen von der Wetterdienststelle Innsbruck. Ja, am Vormittag geht es heute in Nordtirol nochmal trocken und recht sonnig weiter mit hohen Wolkenfeldern und Quellwolken. Ab Mittag breiten sich dann Schauer und Gewitter auf ganz Nordtirol aus von Westen her. Dahinter, also so in der zweiten Nachmittagshälfte, wird es dann nochmals für ein paar Stunden trocken und recht sonnig sein, bevor dann am Abend die nächsten Schauer und Gewitter einer Kaltfront aufziehen. Die begleiten uns dann durch die kommende Nacht hindurch. Morgen Vormittag ist es zunächst unbeständig, am Nachmittag überwiegen dann in den meisten Regionen schon die trockenen Phasen. Es wird auch wieder recht sonnig sein, mit 18 bis 23 Grad, aber nur mäßig warm. Ja, und das abwechslungsreiche Wetter begleitet uns dann durch die kommende Woche hindurch. Das heißt, mehrere Tage beständig wird es nicht sein und die Temperaturen, die liegen dann meist so im Bereich von 20 bis 25 Grad.
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5: Ja, und unsere heutige Gemeinde liegt im Zillertal und hat 750 Einwohner. Und damit einen schönen guten Morgen am heutigen Sonntag. Wir sind im Bezirk Schwarz in der Gemeinde Heinzenberg unterwegs. Heimatforscher Martin Reiter und ich schauen uns dort ein bisschen genauer um und werden unter anderem über den Bergbau dort sprechen. Das alles gibt's in dieser Stunde und dazwischen natürlich ganz, ganz viel von ihrer Lieblingsmusik. Gleich die Kastelrutter Spatzen und den Anfang machen jetzt die Ausholter. Schönen guten Morgen, schön, dass Sie da sind.

0: So klingt Radio U1 Tirol am Sonntag in der Früh. Fein, dass Sie alle wieder mit dabei sind und fein vor allem, dass Sie uns durch die Gemeindesendung begleiten. Heimatforscher Martin Reiter und ich sind im Zillertal unterwegs in Heinzenberg.
1: Ja, Heinzenberg im Zillertal natürlich, im Bezirk Schwarz. Ja, wo liegt das? Ungefähr in der Mitte vom Zillertal. Verzell am Ziller, wenn man da Richtung Gerlos fährt, dann kommt man an Heinzenberg vorbei. Die Gemeinde selber ist nicht allzu groß, die hat 700 Einwohner und liegt auf ungefähr 900 Metern Seehöhe. Das Gemeindegebiet ist umfasst 21 Quadratkilometer und liegt eigentlich fast alles an den Hängen, an den steilen Hängen und geht auch für bis in die Alm- und Weideflächen. Insgesamt ist Heinzenberg geprägt durch viele verstreute Weiler und Einzelhöfe und ist halt eine typische Berggemeinde, wie man es in Tirol kennt.
0: Berggemeinde ist das Stichwort. Der Bergbau hat natürlich eine Rolle gespielt in Heinzenberg.
1: Ja, der Bergbau, der war schon im Spätmittelalter in Heinzenberg und in der Nähe, in der ganzen Umgebung. Aber besonders dann im 16. Jahrhundert hat man Gold und Silber gefunden. Also der Goldrausch war nicht nur in Amerika, sondern auch bei uns. Und natürlich zeugen da heute noch Stollen und Halden. Es gibt sogar ein Goldbergwerk, das man besuchen kann. Also ganz interessant, bin da auch schon mal drinnen gewesen, also wie die früher da gebaut haben. Aber leider so im Ende 18. und im 19. Jahrhundert ist nachher der Goldsägen weniger geworden. Also die vielen Bergleute, die da gearbeitet haben, sind teilweise nach Amerika ausgezogen, weil damals war wirklich dann dieser Goldrausch in Amerika. Viele haben nicht Glück gehabt, einige schon, aber die haben das Geld oder die Kohle nicht mit Gold gemacht, sondern wirklich mit der Kohle. Die haben dann Kohlenreviere gefunden und sind durch das eigentlich reich geworden, weil ja da die ganze Industrialisierung auch in Amerika begonnen hat.
0: Hat man dann umgesattelt sozusagen vom Gold auf die Kohle.
1: Genau, Kohle statt für Gold, für die Kohle.
0: Ja, genau.
1: Das ist auch schon wieder lustig.
0: Und es hat auch ein ziemlich dramatisches Vorkommnis gegeben im Zusammenhang mit der Kirche. Darüber sprechen wir gleich.
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0: Weiter geht's. Wir schauen uns heute auf Radio U1 Tirol die Gemeinde Heinzenberg ein bisschen genauer an. Martin, wie schaut's denn da eigentlich aus mit der Kirche? Weil die Pfarrkirche von Zell ist ja eigentlich auch für Heinzenberg zuständig, sage ich jetzt einmal. Haben die dann überhaupt keine Kirche?
1: Ja, Heinzenberg hat seit der Pfarre Zell am Ziller, hat aber schon auch selber eine Kirche, und zwar eine Wallfahrtskirche. Da hat man nämlich Maria Rast, heißt die. Die hat man schon um 1659 besucht. Wallfahrer sind dahin gebilgert, das war dann eher nur eine Kapelle. Und dann ein bisschen später, 1738, hat man wirklich eine Kirche gebaut, also mit zwei Türmen. Und ja, immer mehr Wallfahrer sind gekommen. Es gibt auch drinnen einen schönen Rokoko-Altar. Aber eines Tages, 1914, ist dann ein bisschen dramatisch geworden, das Ganze. Da hat sich nämlich der Hang gelöst. Es ist das Wegbruch und man hat einen Turm abbauen müssen und eine Seite und hat das dann reparieren müssen. Deswegen ist auch ganz interessant, dass man vor 1914, wenn es da Fotografien oder Darstellungen gibt, von Maria Rast, sieht man immer zwei Türme. Heute hat es nur noch einen Turm, weil eben der andere abtragen werden hat müssen. Oft hat man gesagt, er ist abgestürzt, aber eigentlich ist er abgetragen worden.
0: Wenn man heute an Heinzenberg denkt, dann denkt man auch ein bisschen an Tourismusgemeinde, oder? Der Tourismus spielt eine Rolle auf jeden Fall.
1: Ja, Heinzenberg profitiert natürlich genau in der Lage zwischen Zell und zwischen Gerlos, also wo wir zwar große Tourismusgebiete haben, und so ist auch Heinzenberg zur, neben der Landwirtschaft, zur Tourismusgemeinde geworden, mit Skiliften, Sommer-, Wintertourismus, Wandern, Skifahren und so weiter, und profitiert von dem und lebt natürlich neben der Landwirtschaft vor allem heute vom Fremdenverkehr.
0: Damit sage ich vielen Dank, Martin, und ich freue mich schon auf nächste Woche.
1: Danke für die Einladung und ich freue mich auch schon auf nächste Woche.

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0: Unsere Tiroler Gemeinden, die sind im Wandel, das kriegen wir alle mit. Und damit einen schönen guten Morgen hier auf Radio U1 Tirol. Auch in der Gemeinde Heinzenberg im Zillertal hat sich über die Jahre natürlich so einiges verändert. Daran erinnert sich auch Rupert Binder.
1: Ja, eigentlich infrastrukturmäßig hat sich viel getan durch den Bau der Bahn. Und dann natürlich durch die Bürgermeisterei von meinem Papa, es ist ein Gemeindehaus gebaut worden mit Kindergarten, mit Schule, Volksschule, Feuerwehrhalle, Mehrzweckraum und Wohnungen für Gemeindemitglieder. Und das ist eigentlich das, was eigentlich eine Gemeinde braucht und was man sich vorstellt.
0: Ja, Rupert Binder, einer unserer heutigen Dorforiginale. Wir sprechen gleich noch ein bisschen genauer über die Veränderungen der Gemeinde und schauen uns natürlich auch an, was das mit der Gemeinschaft in Heinzenberg macht.

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0: In dieser Woche sind wir mit unserem U1-Sonntagsreiter im Bezirk Schwarz unterwegs. Wir sind in der Gemeinde Heinzenberg. Bei mir heute wieder zwei, die in der Gemeinde Heinzenberg aufgewachsen sind, die Christina Pfluger und der Rupert Binder. Rupert, starten wir vielleicht gleich einmal mit dir. Starten wir in deiner Kindheit. Erzähl uns einmal, wie war es denn früher in Heinzenberg Kind zu sein?
2: Ja, es war ganz lustig. Es war ein netter Schulweg vom Gerlostein, 1650 Höhenmeter. Auf die Schule in Zell am Ziller, 580 Höhenmeter, also ca. 1000 Höhenmeter waren zu überwinden. Im Sommer war es zu Fuß zu gehen und im Winter hat man können mit den Skijacken fahren. Ne?
0: Da hat man auf dem Schulweg sozusagen schon ein bisschen was erlebt, oder?
2: Ja, es war die ganz sportlich.
0: Kannst du dich noch an ein Erlebnis erinnern, das du in der Gemeinde Heinzenberg erlebt hast, das dich nach wie vor vielleicht zum Schmunzeln bringt oder dich geprägt hat?
2: Ja, es war eigentlich das Heimgehen von der Schule teilweise, wenn es im Herbst nachher so dunkel geworden ist. Und dann ist man erst um 4 wie früher, weil die Schule ja bis Mittag Schule war. Nachmittag hat man noch Musikerziehung gehabt. Und bis ich dann heimgekommen bin, war es halt dann stockdunkel, wie man jetzt schon wollte.
0: Das kann man sich gar nicht mehr vorstellen heutzutage, oder?
2: Ja, nicht so einfach. Die Kinder werden heute teilweise 50 und 100 Meter vom Schulgebäude weg mit dem Auto in die Schule gefahren. Und wir sind halt zu Fuß gegangen. Ne? Das war halt unsere Kindheit.
0: Damit haben wir es schon ein bisschen angesprochen. Die Gemeinde hat sich natürlich über die Jahre verändert. Erzähl uns einmal ein bisschen, was hat sich denn so getan? Wie hast denn du das so miterlebt?
2: Es war zuerst sehr ruhig. Im Heinzenberg war wenig Tourismus, es war wenig geboten. Man ist halt dann nach und nach gewachsen. Man hat Infrastruktur errichtet. Schon langsam ist dann eine Seilbahn gebaut worden. Und man hat halt im Laufe der Zeit sich den touristischen Anforderungen angepasst. Und hat halt immer weitergemacht und weitergemacht. Und der Papa war 33 Jahre Bürgermeister. Der hat es so vorangetrieben, wie es damals möglich war.
0: Du hast es jetzt schon angesprochen, der Tourismus, der spielt also in Heinzenberg durchaus eine große Rolle, das merkt ihr auch, oder?
2: Ja, es ist auf alle Fälle der haupttreibende Wirtschaftsfaktor, der uns wirklich den Wohlstand, den wir jetzt haben, gebracht hat. Das muss man dazu sagen.
0: Rupert, dann sage ich vielen, vielen Dank, dass du dir für uns die Zeit genommen hast.
2: Ja, gerne. Mache ich immer gerne wieder.

0: Weiter geht's mit unserer Gemeindesendung über Heinzenberg. Wir sind also im Bezirk Schwarz unterwegs hier auf Radio U1 Tirol. Bei mir jetzt die Christina Pfluger. Christina, du bist in Heinzenberg aufgewachsen. Sprechen wir jetzt einmal ein bisschen über die Gemeinschaft und über das Vereinsleben. Wie würdest denn du das Vereinsleben in Heinzenberg beschreiben?
1: Also meiner Meinung nach ist das Vereinsleben sehr gut in Heinzenberg. Wir haben eine freiwillige Feuerwehr, einen großen Landjugend- und Jungbauernverein, einen Hobbyclub, die Bäuerinnen, also und alle Vereine bei uns sind sehr, sehr aktiv und freuen sich auch stets über neuen Zuwachs. Also ich glaube, das passt ganz gut bei uns.
0: Wie schaut es denn generell aus mit den Jungen, auch mit den jungen Familien? Merkt ihr, dass die in der Gemeinde bleiben oder wollen die doch eher irgendwie weg in andere, größere Gemeinden, sage ich?
1: Nein, das glaube ich, können wir in Heinzenberg nicht sagen. Wir freuen uns sehr über viel Zuwachs, überhaupt in den letzten Jahren wieder. Aus meiner Sicht ist es sehr erfreulich, dass die bestehenden Betriebe, Bauernhöfe großteils von der jungen Generation weitergeführt werden. Und es wird da wirklich viel geboten. Und ich glaube, dass bei uns relativ wenige wegziehen, sondern eher, dass die Gemeinde einen relativ guten Zuzug hat. Geboten wird bei uns für die jungen Familien Kindergarten und Volksschule im Ort, was natürlich praktisch ist. Dann haben wir eben, wie bereits erwähnt, einige Vereine, wo man mitarbeiten kann. Und natürlich haben wir mit dem Skigebiet und Almparadies Gerlostein in der Gemeinde direkt die Seilbahn mit eben der Rodelbahn, Tubingbahn, Familienskigebiet im Winter, im Sommer zahlreichen Wanderwegen und was natürlich auch die zahlreichen Arbeitsplätze bei der Seilbahn und in den umliegenden Gastronomiebetrieben sind natürlich auch praktisch, wenn die mitten im Ort sind. Also ich glaube, das passt alles ganz gut bei uns.
0: Du bist in Heinzenberg aufgewachsen, hast da natürlich auch wahrscheinlich deine Platzerl, wo du dich ganz besonders gern aufhaltest. Wo ist denn dein Lieblingsplatzerl?
1: Das ist definitiv das Kreuz der Gerler Steinwand. Auf 2266 Meter, das ist einfach also wirklich ein magischer Platz. Und wird da jedes Jahr wieder gerne für die Wandmesse genutzt. Das ist auch ein Highlight in Heinzenberg, was viele, viele Einheimische gerne nutzen und dann danach zu uns kommen. Aber definitiv, es ist jedes Mal wieder ein Highlight, wenn man da oben hinkommt, egal ob Sommer oder Winter, es ist einfach ja, ein magischer Platz.
0: Christina, schauen wir jetzt am Schluss noch mal ein bisschen in die Zukunft. Was würdest du dir denn für deine Gemeinde Heinzenberg in der Zukunft wünschen?
1: Also wenn wir zuerst kurz zurückschauen, wie der Papa schon gesagt hat, der Opa war ja 33 Jahre Bürgermeister von Heinzenberg und hat sich da wirklich sehr, sehr bemüht um das Wohl der Gemeinde. War, wie gesagt, bei der Infrastruktur, Aufbauung und Gründung von Schule, Kindergarten, Feuerwehr, überall dabei. Und ich hoffe einfach, dass wir das in Zukunft so weiter betreiben können in der Gemeinde, dass der Zusammenhalt weiterhin so gut funktioniert. Also ich glaube, wir dürfen uns da gar nicht beschweren. Ich glaube, in anderen Gemeinden ist da viel, viel schlimmer. Ich glaube, im Heinzenberg ist das relativ harmonisch.
0: Dann sage ich vielen, vielen Dank, dass auch du dir für uns die Zeit genommen hast und ich wünsche auch dir persönlich für deine Zukunft alles, alles Gute.
1: Vielen Dank. Danke sehr.

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0: Let's Fetz, so und jetzt spätestens sind wir alle wach. Das ist Ihr Lieblingsradio, U1 Tirol. Ja, und damit sind wir jetzt am Ende der heutigen Frühsendung angelangt. Ich sag damit pfiat euch und Anna-Maria Rödig wünscht Ihnen jetzt noch ganz einen feinen Sonntag. Ab 10 Uhr begrüßt sie dann Lukas Brunner zum Studio-Frühshoppen und am Nachmittag ist es dann ab 14 Uhr wieder Zeit für Charlies Wunschkonzert. Gerne jetzt schon Ihre Wünsche uns mitteilen, deponieren unter 0252 42 61 030 31. Ich sag damit schönen Sonntag, machen Sie sich's fein, genießen Sie den Tag und bis zum nächsten Mal. Ich freue mich auf jeden Fall schon drauf.
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1: Mit Hannes Haab. Das ist überraschend gekommen. Die Versicherungsanstalt öffentlicher Bediensteter Eisenbahnen und Bergbau, die BVAEB, verdoppelt schon ab morgen den Selbstbehalt von 10% auf 20%. Ein überfallsartiges Verschlechtern der Leistungen, kritisieren die Grünen. Martina Steidl.
2: Auf der Website der BVAEB ist seit Freitagnachmittag von der Erhöhung des Selbstbehalts zu lesen. Die Hauptversammlung habe diesen Schritt beschlossen, um trotz der angespannten Budgetsituation das Leistungsniveau auch in Zukunft sicherstellen zu können, heißt es in der Mitteilung. Für Versicherte und Familien mit geringem Einkommen gibt es nach wie vor die Möglichkeit zur Befreiung oder auch zur Nachsicht beim Selbstbehalt. Das ist keine Art, mit Versicherten umzugehen, kritisieren die Grünen. Eine rechtzeitige Information wäre das Mindeste gewesen.
1: Vor 10 Jahren noch ist der Selbstbehalt beim Arztbesuch von 20% auf 10% halbiert worden, um die Versicherten zu entlasten. Dem heimischen Verfassungsschutz ist ein Schlag gegen den

0: Staus ist trotz der Vollsperre des Brennerkorridors für den Transitverkehr aber ausgeblieben. Über dem Nordosten der USA ist ein Meteor mit Kurs auf die Erde explodiert. Der Feuerball hat auch für laute Knallgeräusche gesorgt. Die Raumfahrtagentur NASA hat die freigesetzte Energie auf 300 Tonnen TNT geschätzt. In den sozialen Medien melden US-Nutzer, dass durch die Explosion in einer Höhe von rund 64 Kilometern ihre Häuser gewankt hätten.
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2: Schönen guten Morgen von der Wetterdienststelle Innsbruck. Ja, am Vormittag geht es heute in Nordtirol nochmal trocken und recht sonnig weiter mit hohen Wolkenfeldern und Quellwolken. Ab Mittag breiten sich dann Schauer und Gewitter auf ganz Nordtirol aus von Westen her. Dahinter, also so in der zweiten Nachmittagshälfte, wird es dann nochmals für ein paar Stunden trocken und recht sonnig sein, bevor dann am Abend die nächsten Schauer und Gewitter einer Kaltfront aufziehen. Die begleiten uns dann durch die kommende Nacht hindurch. Morgen Vormittag ist es zunächst unbeständig, am Nachmittag überwiegen dann in den meisten Regionen schon die trockenen Phasen. Es wird auch wieder recht sonnig sein, mit 18 bis 23 Grad, aber nur mäßig warm. Ja, und das abwechslungsreiche Wetter begleitet uns dann durch die kommende Woche hindurch. Das heißt, mehrere Tage beständig wird es nicht sein und die Temperaturen, die liegen dann meist so im Bereich von 20 bis 25 Grad.
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1: Mit Hannes Haab. Die Spritpreisbremse wird verlängert, fällt aber deutlich geringer aus. Eine Ankündigung, die gestern quasi in letzter Minute von der Regierung gekommen ist. Heute wäre die Spritpreisbremse ausgelaufen. Die neue Regelung ruft aber auch viel Kritik hervor. Martina Steidl.
2: Der bisherige Eingriff in die Gewinnspannen der Tankstellen fällt ja weg. Die Regierung verschont die Ölmultis und nimmt von den vielen, heißt es da etwa von den Grünen, die einen Umfaller der SPÖ sehen. Die FPÖ wirft der Regierung eine halbherzige Spritpreispolitik vor. Das sei keine Entlastung, sondern ein Verhöhnen jener, die täglich auf ihr Auto angewiesen seien. Und die Umweltschutzorganisation WWF sieht die Dreierkoalition grundsätzlich auf dem falschen Weg. Man müsse endlich ganz von fossiler Energie wegkommen.
1: Die Mineralölsteuer wird auch im Juni reduziert. Benzin und Diesel sollen um rund 1,7 Cent pro Liter günstiger sein. Zusätzlich gilt bis Ende August eine sogenannte Preisruntergarantie. Sinkende Großhandelspreise müssen damit künftig rasch an die Autofahrer weitergegeben werden. In Oberösterreich haben kurze, aber heftige Gewitter die Feuerwehren beschäftigt. An die 5000 Feuerwehrleute sind gestern im Einsatz gewesen. Rund 400 Mal haben die Menschen im ganzen Bundesland die Feuerwehr angerufen, sagt uns der Landesfeuerwehrverband. Die Florianis haben umgestürzte Bäume weggeräumt oder Keller ausgepumpt. Am stärksten betroffen waren die Bezirke Ried, Welsland, Kirchdorf und Grieskirchen. Die Versicherungsanstalt öffentlicher Bediensteter Eisenbahnen und Bergbau verdoppelt den Selbstbehalt von 10% auf 20% und das schon ab morgen, so die knappe Mitteilung auf der Homepage. Für Versicherte und Familien mit geringem Einkommen gibt es nach wie vor die Möglichkeit zur Befreiung oder auch zur Nachsicht beim Selbstbehalt. Ein überfallsartiges Verschlechtern der Leistungen kritisieren die Grünen. Ein Viertel der österreichischen Bevölkerung raucht Zigaretten. Dazu kommen noch andere Nikotinprodukte wie E-Zigaretten, Tabakerhitzer oder Nikotinbeutel. Gerade bei den Jungen sind die kleinen Beutel sehr beliebt. Deshalb rückt sie die WHO in den Fokus des heutigen Weltnichtrauchertags. Gerade die Kombination der Produkte verstärkt die Sucht oft noch, warnt die Suchtpräventionsstelle Vivid. Wer mit Nikotin aufhören will, kann sich zum Beispiel Hilfe beim Rauchfreitelefon holen.

Mein Name ist Lukas Brunner und ich darf an den kommenden zwei Stunden Gäste bei mir im Studio begrüßen. Und zwar geht es um die Meierhofener Blechlawine, die am kommenden Wochenende stattfindet. Mehr dazu gleich bei uns und wir starten schon mit richtigem Schwung durch Tirol. Das ist echt Tirol. Damit einen schönen Sonntag.

0: Und das ist der Frühschoppen hier bei uns auf Radio U1 Tirol. Schön, dass Sie mit dabei sind. Und ja, es steht mittlerweile schon die 7. Auflage der Blechlawine vor uns. Vom 4. bis zum 7. Juni findet das Ganze am Waldfestplatz in Meierhofen statt. Und heute sind natürlich auch in Vertretung der Organisationskomitees der Franz Hauser, der Bürgermeister und Obmann vom Zillertaler Blasmusikverband, bei mir im Studio zu Gast. Franz, schön, dass du bist.
1: Servus, Luki. Danke, dass wir wieder da sein können.
0: Und auch der Gerhard Meister, der musikalische Kopf und der Programmchef sowie der Kassier-Stellvertreter. Grüß dich, Geri.
2: Grüß dich, Lukas. Danke, dass wir da sein dürfen.
0: Ja, die Anspannung ist jetzt natürlich schon da ein bisschen, wenn jetzt dann am kommenden Wochenende diese Blechlawine wieder stattfindet. Ich glaube, es ist was Besonderes. Mit welchem Gefühl geht sie jetzt in dieses Jahr?
1: Ja, mit einem guten Gefühl, weil schönes Wetter haben wir jetzt schon und da hoffen wir, dass das natürlich auch aufs Wochenende anhaltet, dass wir da ein tolles Ding, also die Blasmusik, die Musikanten und Musikantinnen von Blasmusikverband Zillertal haben wieder startklar und haben wieder voll dabei. Sie haben sich wieder voll umgemeldet und was, dass sie diese 4 Tage auch bei uns natürlich kulinarisch für die Gäste da sind, dass wir das ganze Fest überhaupt bewerkstelligen können. Und natürlich zu der guten Musik brauchst du natürlich auch die Kulinarik dazu und die bieten wir sicher.
0: Ganz genau, da ist einiges geboten. Geri, du bist der musikalische Kopf hinter der Blechlawine. Der Franz eher als Verbandsobmann, der was das Festival ein bisschen auch mittragt, die Verantwortung, wie teilt sie euch die Arbeiten auf?
2: Ja, wie gesagt, der Franz als Obmann vom Blasmusikverband ist der Veranstalter, wie man schön sagt, organisatorisch eben für Infrastruktur, für die Einteilung für die Musikkapellen, für die Sachen alle zuständig. Ich mache hauptsächlich die Musikkapellen, wo es Auswahl ist. Wir haben einen Haufen Bewerber, leider kriege ich nicht alle unter. Aber ich glaube, wir haben ein ganz bergiges Programm zusammengestellt und wirkliche Highlights wieder dabei.
0: Und über dieses Programm unterhalten wir uns auch im Laufe des heutigen Vormittags hier auf Radio U1 Tirol. Damit wünschen wir gute Unterhaltung und starten auch gleich schon mit einer Partie, die eigentlich bei jeder Blechlawine dabei war, oder Geri? Viererblech.
2: Ja, seit der ersten Blechlawine dabei. Martin Scharnagel, ein guter Freund von mir, hat uns auch schon ein Stückchen gewidmet und ich freue mich schon, wenn Sie wieder da sind.
0: Und das hören wir jetzt. Die Blechlawine. Damit schönen Sonntag.

0: Das ist Radio U1 Tirol und die Blechlawine, ein besonderer Augenmerk heute bei uns in der Sendung auf diese Veranstaltung. Am kommenden Donnerstag geht das Ganze los. Gary, ich frage jetzt am besten einmal übers Programm. Da habt ihr wieder was ganz Buntes zusammengestellt.
1: Ja, wie gesagt, wir haben immer Musikprogramm in alle verschiedenen Musikrichtungen in der Blasmusik, sei es von Intaler bis Oberkrainer, Egerländer, böhmische Musik, Simmerpartien. Da werden wir am Donnerstag, am 4. Juni starten wir eben um 10 Uhr Vormittag mit jungen Bläsern aus den Niederlanden. Nachher kommt Steinerblech, die haben letztes Jahr brillant gespielt, muss ich echt sagen, darum sind sie ja wieder dabei. Die Geisterländer Musikanten aus der Schweiz, jetzt haben wir endlich einmal eine Schweizer Beteiligung auch dabei. Nachher kommt echt böhmisch von Nintal, nachher die Lungauer, auf die freue ich mich ganz besonders auch, auch nicht für die Bergischen Oberkrainer Partien, was ich kenne. Nachher die Kreisermusikanten, auch Stammgast, haben, wie sie angefangen haben, spielen mit den Kreisermusikanten, ist einer der ersten Auftritte bei uns auf der Blechlawine gewesen und seitdem immer dabei. Dann marschiert ein Musikverein wieder ein, die Melomania aus Deutschland. Dann machen wir die offizielle Begrüßung der Franz und ich. Danach kommt der Grand Prix-Sieger 2025, der Dennis Nussbeutel und seine Musikanten. Das ist also eine Egerländer-Partie, aber in Perfektion. Und danach, was wir jetzt gerade gehört haben, Viererblech.
0: Also da ist schon einiges geboten und man muss sagen, es ist im Jahr 2019 die erste Blechlawine an den Start gegangen. Franz, hat man sich jemals gedacht, dass die Veranstaltung so einen Erfolg tragt?
2: Nein, hat man sich nicht gedacht. Zuerst haben wir gesagt, wir probieren jetzt einmal so diese Veranstaltung zu machen, weil ja Zillertal das Teil der Musik ist oder was. Und oft haben wir gesagt, da muss auch die Blechlawine oder die Blasmusik Platz haben. Und deswegen haben wir da oft auch gestartet, haben mit dem Tourismusverband Meierhofen hippohafte Gespräche geführt. Und die haben uns eigentlich seit da jeher gut unterstützt und auch die Marktgemeinde Meierhofen mit den ganzen Veranstaltungsbewilligungen. Und so ist das gewachsen eigentlich. Und jetzt hat, wir haben mal zu Corona einen kleinen Einbruch gehabt, aber wir haben es trotzdem noch dort durchgezogen mit einer kleinen Blechlawine, was wir da gemacht haben. Aber wir stimmen jetzt wirklich dort, dass eigentlich diese Veranstaltung, glaube ich, Westösterreich sicher eine der größten Veranstaltungen ist in unserem Raum.
0: Die Meierhofener Blechlawine vom 4. bis zum 7. Juni und die Lungauer sind am Donnerstag mit dabei. Und die hören wir nun hier bei uns.

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0: mit Radio U1 Tirol durch diesen Sonntagvormittag. Und wir blicken auf die Blechlawine, die nächstes Wochenende am verlängerten Wochenende stattfindet. Ein besonderes Ereignis, wo auch natürlich der Blasmusikverband Zillertal sehr eingespannt ist. Und man muss sagen, Franz, das ist eigentlich auch eine einzigartige Veranstaltung, wo alle Musikanten aus dem Tal ein bisschen zusammenhelfen.
1: Da helfen alle zusammen, wirklich. Da haben alle Musikanten, wir haben ungefähr bei den 270 bis 300 Musikanten und Musikantinnen, was in diesen vier Tagen eigentlich beieinander haben, haben sich schon angemeldet, die ganze Einteilung steht schon und ich glaube, sie sind alle begeistert oder was, weil wir kriegen jetzt eigentlich gute Rückmeldungen, dass sie schon im Vorfeld eigentlich im Grunde genommen sich da bewerben oder was für die zum Mitarbeiten und das funktioniert wirklich ganz gut.
0: Und alle sind gefragt, das ist auch das Motto bei der Blechlawine 2026. Gary, du hast nämlich eigentlich mal so sagen, also so in der Idee heraus jetzt was realisiert und zwar gibt es ein Gesamtspiel heuer.
2: Ja, dieses Jahr am 6.6. am Samstag haben wir Gesamtspiel um 11 Uhr auf dem Bänken auf der Musikinsel neben Kasermandelheim. Wird ein Wahnsinn werden. Wir haben schon über 400-500 Anmeldungen, was schon gefragt haben, wie schaut das mit den Noten aus, wie läuft das alles ab. Wir haben da Gott sei Dank mit den Meyerhofener Bergbahnen einen super Partner. Wir haben eine kleine Überraschung da oben auf dem Berg für die Musikanten. Und wir haben drei Top-Kapellmeister, die uns da oben drei Stücke dirigieren, was eigentlich eh jeder kennt, mit unter anderem von Freund zu Freund und dem Land Tirol die Treue. Und durch das, dass der Norbert Gehle auch da ist mit seinen Scherzachtaler, spielen wir natürlich auch einen böhmischen Traum.
0: Also, da ist schon einiges geboten. Und ich kann mir vorstellen, Franz, das hat natürlich auch ein bisschen was mit der Organisation zu tun.
1: Ja, es hat natürlich einiges zur Organisation zu tun. Wie gesagt, der Gary ist da hauptsächlich drinnen mit der ganzen Musikorganisation, die ganzen Musikkapellen auszusuchen und Gruppen auszusuchen. Da ist natürlich ein riesengroßer Aufwand, was er da betreibt. Auf der anderen Seite haben wir auch die Tradition. Wir haben immer wieder Musikkapelle von verschiedenen Ländern. Wir schauen eine holländische Gruppe bei, Schweizer haben da, deutsche Südtiroler haben da. Also bunt gemischt in seinem Alpenraum, haben wir gesagt, und da jeder. Und da will man natürlich die Tradition auch hochhalten, dass man eigentlich im Grunde genommen einmal mit einem Einmarsch oder zwischendurch auch eine Musikkapelle einmarschieren lassen durchs Dorf durch. Es soll ein bisschen natürlich im Dorf auch ankommen und wir kriegen eine gute Rückmeldung auch von uns, von der Gastronomie, dass im Dorf auch erleben ist. Es ist nicht nur auf diesem schönen Waldfestplatz in Meierhofer, wo es ein Naturwaldfestplatz ist, also wer da einmal gewesen ist, ist der Aha-Effekt eigentlich im Grunde genommen da. Auch im Dorfzentrum, was spielt sich seine oder das andere an und das ist eigentlich ganz gut oder was. Blasmusik belebt.
0: Also, da ist schon einiges los und wie man schon gehört haben, dem Land Tirol, die Treue wird auch gespielt und das gibt's jetzt natürlich auch in der Blasmusikversion hier bei uns.

0: Blechlawine in Meierhofen findet statt vom 4. bis zum 7. Juni 2026. Und ja, wir haben das Donnerstagsprogramm bereits schon gehört, lieber Gerhard Meister. Über 600 Gruppen bewerben sich da jedes Jahr. Rund 40 Gruppen können auftreten. Und da muss man natürlich immer genau schauen, dass nicht alle Jahr die gleichen dabei sein, aber dass man ein bisschen frischen Wind einbringt. Und gerade der Freitag ist heuer wieder eine Besonderheit.
1: Ja, es ist ja so, bei den ganzen Bewerbern, ich habe jetzt echt einen Stopp machen müssen, weil ich bin jetzt seit 27 und 28 eigentlich auch schon voll. Die neuen Bewerbungen können erst im März 28 aufgenommen werden, weil sonst verliert man leider einen Überblick. Ich schreibe zwar jeden zurück, aber es ist halt echt ein bisschen schwierig. Ja, am Freitag haben wir einen Start um 11 Uhr. Da haben wir die Gisitaler Blaskapelle, die marschiert ein, hat ein kurzes Standkonzert. Danach die Pfaffenwinkler. Befreundete Gruppe, die Hattinger Buben das erste Mal, ja, eine Obergrenner Partie aus Nidtal, dann Brothers in Brass, die kommen aus den Niederlanden, nachher eine meiner Lieblinge, eine kleine Dorfmusik, auch seit der ersten Blechlamine dabei, und die haben wirklich durchgestartet, auch mit Hilfe der Blechlamine, das gefällt mir ganz besonders. Dann ein Freund inzwischen, habe ich ganz viel Kontakt mit Michael Klostermann, nämlich die Klostermanns Musikanten, eine der besten Egerländer Besetzungen, was auf dem Markt gibt. Nachher die Nord-Südostböhmische ist auch Grand Prix Sieger 23 gewesen. Und die Brasaranka, dass man die richtig die Post abgeht zum Schluss, wäre der richtige Party werden.
0: Also, das ist natürlich auch immer was Besonderes, Franz, dass eine Party immer stattfindet. Also das heißt, heimgehen muss man nicht gleich.
2: Heimgehen muss man nicht gleich. Wie wir gesagt haben, 11 Uhr in der Früh starten wir, bis 12 Uhr, halb eins, die Nacht dauert die Veranstaltung. Wir müssen nicht heimgehen. Im Gegenteil, wir sollen auf dem Festival eigentlich ein bisschen bleiben, ein paar Stunden bleiben oder sogar am besten ist den ganzen Tag, weil wir müssen eigentlich das Feeling von den verschiedenen Musikgruppen eigentlich erleben, was da eigentlich im Grundgang auf dem Markt ist. Und da haben wirklich ganz perfekte Gruppen und gute Gruppen dabei. Und es steigert sich natürlich auch in den Abendeichen, wie später der Abend umso fetziger wird es vielleicht auch. Gell?
0: Ganz genau. Und den Vorgeschmack gibt es für den Freitag bei uns mit der Nord-Süd-Ost-Böhmischen. Das ist Radio U1 Tirol am Sonntag.

0: Schön, dass Sie mit dabei sind bei unserem Studio Frühschoppen. Radio U1 Tirol präsentiert die Meierhofener Blechlawine vom 4. bis zum 7. Juni. Und das Besondere an dieser Veranstaltung ist natürlich, dass es eigentlich mittlerweile schon zu einem Familienfest geworden ist, Franz.
1: Es ist ein Familienfest. Wir treffen eigentlich da viele Zuschauer, Besucher, die eigentlich schon von Anfang an dabei sind. Ein paar haben sogar leibelang um, wo jetzt mal das Datum schon umsteht. Und es kommen einfach jung und alt. Also es ist wie eine Familie. Allen gefällt's. Wir haben auch so bei uns, dadurch, dass viele Musikanten natürlich her und die, was begeisterte Blasmusik-Freunde haben, wir brauchen keine Security. Wir machen es das eigentlich selber. Es ist einfach ein Familienfest oder was, was da abgefüllt wird. Und das, glaube ich, ist da eigentlich die Markenzeichen von uns, was da geboten wird.
0: Vor allem, Gerhard, weil für dich ist das ja ein Herzensprojekt geworden, eine Leidenschaft, muss man sagen, schon mittlerweile. Es gibt die Blechlawine im Dorf, es gibt die Blechlawine am Berg, das Festival, das jetzt am kommenden Wochenende stattfindet, aber auch die Blechlawine on Tour.
2: Ja, wir haben Blechlawine on Tour gehabt. Ich war in die Niederlande oben. Es ist eine spannende Geschichte gewesen. Hat super funktioniert. Das werden wir uns anschauen, wie das weiter funktioniert. Da bin ich aber noch ganz ruhig, weil es ist schon langsam ein Riesenaufwand. Allein die Veranstaltungen, was wir da im Zillertal machen, beschäftigen mich eigentlich schon das ganze Jahr inzwischen. Und da konzentrieren wir uns zuerst, dass wir unsere Sache sauber machen und nachher gehen wir weiter an Tour. Und dieses Jahr haben wir am Freitag auch etwas Neues noch dazu. Und zwar, da haben wir eine Streetband, haben wir noch nie gehabt, die marschiert im Meierhofen die Hauptstraße entlang und bleibt auf vier neuralgischen Punkten stehen. Und die spielen einfach vor Ort Brasssound. Und das hat es auch noch nie gegeben.
0: Also da tut sich schon immer einiges und vor allem neue Ideen entstehen. Vor allem, ich glaube, ich kann mir vorstellen, wenn sich über 600 Gruppen bewerben, man kennt einfach schon viele mittlerweile aus der Szene. Wie schwer fällt dir das, denen noch leider absagen zu müssen?
2: Ja, das ist eigentlich das Schwierigste, was ich habe, weil viele verstehen es noch nicht. Ja, warum? Jetzt warten wir schon 3 Jahre drauf und es geht halt nicht, weil die Gäste erwarten sich wirklich hochqualitative Musik und es muss einfach alles passen. Es muss die Musik passen, es muss der Auftritt, die Art des Auftrittes passen, weil die Leute haben ja Augen im Kopf und schauen auf die Bühne. Und wenn das statisch ist auf der Bühne, dann wird die Stimmung auch nicht sein. Das heißt, ich schaue mir da schon die Videos auch auf YouTube, wie die Gruppen agieren, was sie daraus machen auf einem Auftritt. Und somit gehen die Entscheidungen nachher recht relativ gut. Wir haben dieses Jahr wieder über die Hälfte neue Gruppen dabei. Es ist ungefähr, sagen wir, 40% Stamm. Gruppen, was alle wieder dabei sind, die braucht man einfach, so wie die kleine Dorfmusik oder die im Weinviertel Mährischen, die Kaisermusikanten, die sind einfach, oder Viererblech, das sind die Granaten, die braucht man einfach. Die Innsbrucker Böhmischen, Franzl Busch, die sind einfach die, was immer dabei sind, weil das sind die Headliner, die braucht man und dann füllt man auf und schaut aber immer, dass man nachher auch große Gruppen dabei hat, weil die großen Gruppen haben das größte Problem, die da treten nicht mehr auf, weil sie keinen Platz mehr dafür kriegen. Weil der Umbau einfach alle wird zu lang dauert oder sonst. Also wir sind da wirklich schnell, wir haben da 10 bis 15 Minuten müssen, die anderen von der Bühne runter und die nächsten rauf und das ist jetzt auch logistisch wieder eine Aufgabe, dass man alle schaut, zuerst eine 7er-Partie und nachher eine Partie mit 20 Leuten. Und dann wieder eine 7er-Partie, das ist irgendwie so also, eher eine Hupfersache.
0: Ganz genau, da muss man schon schauen. Aber wenn man dann solche Haudegen wie zum Beispiel Franz Busch und seine Imbrückler auf der Bühne hat, dann ist das kein Problem. Und die gibt es jetzt auch zu hören, hier bei uns im Frühschoppen.

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Das ist Musik von den Hegeln und die Grubertaler begleiten uns hin zu den Weltnachrichten. Kurz vor 11, ja, es ist bereits schon Herbst in Grindelwald.

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1: Mit Hannes Harp. Den früheren burgenländischen Landeshauptmann Hans Nissel reizt die Hofburg. Er überlegt, bei der Bundespräsidentenwahl 2028 als überparteilicher Kandidat anzutreten. Nach seinem Ausscheiden aus der Landespolitik 2019 wurde der bald 75-Jährige Präsident von Sport Austria. Schockiert hat Hans Nissel einige Rote, als er 2015 im Burgenland ein Tabu gebrochen hat und mit den Freiheitlichen eine Koalition gebildet hat. Als Bundespräsident würde er auch einen von der FPÖ gestellten Bundeskanzler angeloben, kündigt er nun an. Die Spritpreisbremse wird verlängert, fällt aber deutlich geringer aus. Die neue Regelung sorgt aber auch für viel Kritik. Der bisherige Eingriff in die Gewinnspannen der Tankstellen fällt ja weg. Die Regierung verschont die Ölmultis und nimmt von den vielen, heißt es da etwa von den Grünen, die einen Umfaller der SPÖ sehen. Die FPÖ wirft der Regierung eine halbherzige Spritpreispolitik vor. Die Umweltschutzorganisation WWF sieht die Dreierkoalition grundsätzlich auf dem falschen Weg. Man müsse endlich ganz von fossiler Energie wegkommen. Im Tiroler Ötztal ist ein Jäger aus Italien bei der Sicherung eines Jägersteigs in Längenfeld etwa 40 Meter abgestürzt. Der 61-Jährige wurde noch ins LKH Innsbruck geflogen, ist dort aber seinen schweren Verletzungen erlegen. Der Mann war gemeinsam mit zwei österreichischen Jägern in dem felsigen Gelände unterwegs. Sie haben sofort Hilfe angefordert. In Rom haben ausgebüxte Pferde für einen Polizeigroßeinsatz in der Nacht gesorgt. Dutzende Pferde sind über eine stark befahrene Straße galoppiert. Sie waren bei den Vorbereitungen für eine Parade nächste Woche wegen explodierender Feuerwerkskörper in Panik geraten. Zum Glück ist es bei Sachschäden und leichten Verletzungen geblieben.

Und am Sonntag ist Frühschoppen auf Radio U1 Tirol mit Lukas Brunner. Schön, dass Sie mit dabei sind. Und eine Stunde lang darf ich mich noch mit dem Franz und dem Gerhard über die Blechlawine in Meierhofen unterhalten. Und dazu gibt's viel Musik. Da würde ich sagen, starten wir gleich schon mit Obergreiner Bauer und ihre Polka schwungvoll durch die

0: Wir wünschen gute Unterhaltung mit dem Studio Frühschoppen auf Radio U1 Tirol und die Mayrhofener-Blechlawine. Längst schon über die Landesgrenzen hinaus bekannt und längst schon kein Wochenende mehr. Inzwischen ist es schon eine Ausweitung sozusagen, muss man sagen. Es tut sich viel von Donnerstag bis Sonntag. Lieber Franz Hauser, ich glaube, für das Zillertal selbst ist das auch ein richtiger Markenbotschafter geworden.
1: Es ist ein Markenbotschafter geworden und speziell in dieser Zeit oder was vor Saison, wo man natürlich genug Becken und so weiter haben. Wir haben das nicht, absichtlich nicht in der Vollsaison eigentlich Juli, August, sondern in der Vorsaison. Und wir bieten da natürlich auch gute Gastronomie und gute Verpflegung beziehungsweise das Zimmer. Also da braucht keiner Sorge haben, dass der bei uns nicht übernachten kann. Das kennen ja viele, die eigentlich die 4-Tageskarte oder teilweise schon eine Woche oder 14 Tage da bleiben und das auch verbinden. So kriegen wir auch oft die Rückmeldung, weil man ist schon halber vor Ort, man ist ja im Gelände drinnen, man redet mit den Gästen, was da ist, und da kriegt man schon ein bisschen ein Feeling zurück, wie das ausschaut.
0: Du hast schon gesagt, in der Vorsaison, es ist sozusagen auch der Start für die musikalische Sommersaison im Zillertal.
1: Das ist der Start oder was, weil ja im Grunde genommen zu dieser Zeit oft eigentlich auch die Frühjahrskonzerte der Musikkapellen jetzt stattfinden, Mai, Juni, und das ist eigentlich der Start, weil es gibt ja noch viele andere Veranstaltungen, was im Zillertal abgeführt wird oder veranstaltet wird, und das ist eigentlich im Grunde genommen ein bisschen auch der Start der ganzen Veranstaltungsreihe.
0: Aber starten tut's am Donnerstag. Wir sind jetzt programmtechnisch bereits am Samstag, Gerhard Meister, und auch dort gibt's wieder einen traditionellen Einmarsch einer Musikkapelle.
2: Ja, da haben wir die Musikkapelle Navis gewinnen können aus dem Wiebtal. Freue mich ganz besonders, der Paul Geier, mit dem habe ich gerade gestern wieder telefoniert. Dann kommen die Schlanzer aus Deutschland, Tirolblech, Blechexpress von Blechholz aus den Niederlanden, die Scherzachtaler, der Norbert Gehle, auch inzwischen ein Freund geworden. Die Weinviertler Mährischen, eine Top-Truppe, die was wirklich gerade dann durchstarten ist. Die Blaskapelle Junger Schwung mit einem weinenden Auge, weil die lassen es leider. Aber ich habe gesagt, wenn sie es lassen, dann spielen sie noch einmal. Und darum haben wir da zwei Kapellen eigentlich in Folge, was relativ modern sind. Und zwar ist das der Junge Schwung und die Blaskapelle Gehörsturz.
0: Also, da ist schon auch einiges los am Samstag, und auch dort ist derzeit keine Grenze gesetzt. Da kann man gerne mit dabei sein und mitfeiern bei der Blechlawine 2026.

0: Gute Unterhaltung, flotte Musik und auch die Informationen aus der Musikszene gibt es am Sonntag hier bei uns auf U1 im Studio Frühschoppen. Franz Hauser und Gerhard Meister, heute meine Studiogäste. Die Blechlawine, die findet jetzt am kommenden Wochenende wieder in Meierhofen statt. Und man muss sagen, das Besondere, der Waldfestplatz in Meierhofen, das ist wirklich eine, muss man sagen, fast schon ein Segen für die Blechlawine auch. Was gibt es nirgends?
1: Es ist ein Segen oder was? Und speziell jetzt, der Waldfestplatz gibt es ja, glaube ich, schon seit 80 oder 100 Jahren. Und den haben sie natürlich auch vor 2-3 Jahren super hergerichtet eigentlich. Neue Räumlichkeiten geschaffen, für das ganze Abwicklung des Festivalsbereiches eigentlich ganz gut. Heuer haben wir sogar eine neue WC-Anlage gebaut. Also das soll ja natürlich auch passen und funktionieren. Und der Waldfestplatz, wie gesagt, wenn man einige, das ist ein gewisser Aha-Effekt, weil es natürlich alles idyllisch ist im Wald drinnen, mit Hobelschorten bestückt oder so und die Bühnenbereich und alles. Also es ist wirklich eine tolle Sache.
0: Ja, und da gibt es da eine Kapazitätsgrenze oder ist das Wachstum schon so groß, dass keine Leute mehr Platz haben?
1: Nein, wir haben schon eine Kapazitätsgrenze. Also deswegen so mal im Vorfeld ein bisschen die Karten reservieren, weil wir haben schon eine Kapazitätsgrenze oder was wir da haben. Aber wir haben noch nicht ganz dort, aber wir kommen dorthin oder was. Und wir wollen natürlich schon das so machen, dass wir nicht das Ganze so fühlen, dass sich keiner mehr wohlfühlt, sondern wir wollen natürlich das Gelände so befüllen, dass ja jeder sich wohlfühlt und dass man ein bisschen einen Freiraum noch hat und dass man da eigentlich miteinander ist. Egal, wenn du da 4 Tage auf dem Platz bist und ein bisschen beweglich bist, dass du in verschiedenen Bereichen kannst, zu der Weinbar, zu der Bierbar, im Gelände selber, auf kennt man eigentlich fast 50% der Gäste untereinander, wenn nur noch ein bisschen kommunikativ ist.
0: Vor allem ist das ja, wie ich schon gesagt habe, ein Familienfest. Das unterscheidet sich auch zum Beispiel vom Woodstock der Blasmusik, Gerhard.
2: Ja, wir haben wie gesagt, wir möchten Qualität und nicht Quantität. Das ist ganz wichtig. Die Leute sollen ein kaltes Bier kriegen, ein heißes Händel oder eine heiße Wurst. Und das kann man allein machen, wenn man eine gewisse Anzahl an Personen reinlässt und nicht mehr. So kann man allein Qualität bieten und wenn sie auf der Bühne ist, die Qualität, soll die in der Verpflegung eben auch sein. Mhm. Und deswegen sagt man ja, man hat eine Begrenzung und wir schauen jetzt im Vorverkauf, also der Kartenverkauf läuft heute um 24 Uhr aus und danach müssen wir schauen, ob man noch Tageskarten kriegt.
0: Ganz genau. Also am besten auch vorbeischauen auf der Homepage blechlawine.at. Dort findet man alle Informationen.

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0: Blechlawine in Meierhofen. Am Donnerstag geht das Ganze los bis zum Sonntag. Und was am Sonntag natürlich auch nicht fehlen darf, Gary, ist ein Gottesdienst. Und auch das gibt es bei der Blechlawine.
1: Ja, wir haben seit Beginn eigentlich einen Gottesdienst, einen Musikantengottesdienst in der Pfarrkirche in Meierhofen. Haben wir immer eine Südtiroler Kapelle, ist eigentlich ganz lustig, aber sie sind einfach grenzgenial gut, was die Kirchenmusik auch betrifft. Und da spielt dieses Jahr die Musikkapelle 12-mal rein. Die marschiert ein auf 10 Uhr, spielt von 9:45 bis circa 10:45 die Messe. Im Anschluss marschieren sie auf den Festplatz ein. Dann spielen die Original-Intaler-Musikanten auf dem Festplatz, Franzl Busch mit seinen Innsbrückler, die Innsbrucker Böhmischen und mit Almrauschklang lassen wir es ausgleiten. Aber, was ich dazu sagen muss, es ist ja, wir sagen alle, die Leute sollen auf dem Festplatz bleiben, wir haben aber auf dem Berg um etwas, auf der mittleren Geschösswand, beim Kasermandel, auf der Stieralmlange, und wie gesagt, auf der Musikinsel haben wir am Freitag und am Samstag alle auf Mittag weg ein Programm um.
0: Also da tut sich schon einiges und ja, wie gesagt, der Ausklang dann auch mit dem Original Almrauschklang heuer eine Besonderheit bei der Blechlawine 2026 und ja, man muss schon sagen, gerne vorbeischauen und das ganze Programm genießen, aber nicht nur das Programm, sondern viel mehr. Darüber unterhalten wir uns gleich.

0: Der Frühschoppen auf Radio U1 Tirol. Heute dreht sich alles um die Blechlawine und wie wir schon gehört haben, musiktechnisch ist natürlich auch alles hergerichtet und das Programm steht, aber auch die Kulinarik darf da nicht fehlen, Franz, und da ist euch die Regionalität ganz wichtig.
1: Da ist die Regionalität ganz wichtig oder was? Wir haben eigentlich alles Metzger und zum Beispiel in Meierhofen und Umgebung, wo wir da das beziehen. Auf der anderen Seite haben wir aber auch Zillertaler Krapfen, Zillertaler Zirkel, also wir haben Regionalität oder was, wenn einer Fleisch nicht mehr kriegt, er was anderes auch bei uns. Und wichtig ist eigentlich im Grunde genommen auch, es wird jetzt schon professionell von uns, von den Musikanten und Musikkapellen gemacht. Und da darf ich wirklich vorweg schon einen großen Dank sagen an alle Kolleginnen und Kollegen von den Musikkapellen Zillertals, die da voll mitarbeiten, voll begeistert sind, dass wir das da machen. Und vor allem auch der Ausschuss bei uns. Wir haben eine kleine Gruppe von 6-7 Personen, die eigentlich das Ganze vorbereiten und immer wieder schauen, dass wir da hinein. Und wir sind momentan voll drinnen beim Aufbau. Also in 4 Tagen geht's los. Wir freuen uns, dass viele kommen.
0: Gerne vorbeischauen und eben noch den Vorverkauf nützen. Heute bis Mitternacht, aber sonst auch Tageskarten. Aber auch dort sollte man sich nicht drauf verlassen, Gary, dass man unbedingt noch eine kriegt.
2: Ja, ich sage immer so, das Problem wird am Freitag und am Samstag sein, wenn man um 20 Uhr anläuft. Könnte spannend werden. Sagen wir so.
0: Aber echt gern vorbeischauen. Blechlawine.at in Meierhofen findet das Ganze auch im Jahr 2026 wieder statt.

0: Wir haben viel gehört über die Blechlawine in Meierhofen und das Besondere, wir von Radio U1 Tirol präsentieren auch diese Veranstaltung, sind live für Sie auch vor Ort generell. Man muss sagen, jetzt hat man schon einige Blechlawinen hinter sich gehabt, aber wie der Geri schon gesagt hat, 2027, 2028, die Programme stehen schon. Also kann man schon sagen, nach der Blechlawine ist auch noch vor der Blechlawine.
1: Ja, ich bin meistens ein Jahr bis zwei Jahre voraus mit den Musikkapellen. Es geht gar nicht anders, weil gewisse Gruppen muss man frühzeitig buchen. Dürft ihr überrascht sein, was 27 auf uns zukommt. Habe ich auch wieder ein paar Besonderheiten dabei. Und ja, wie gesagt, vor der Blechlawine ist nach der Blechlawine ist vor der Blechlawine.
0: Jetzt ist es einmal davor.
1: Jetzt bin ich noch froh, wenn es losgeht und das Programm runterläuft. Und wenn man am Montag glücklich zurückschauen kann. Und was am meisten Freude macht, sind die Nachrichten, was wir von unserem Publikum bekommen, sei es auf Facebook, Insta oder sonstiges, oder auch per Mail, wo sie sich bedanken, dass alles so super funktioniert hat. Das ist jedes Jahr eine Wohltat, weil man dann weiß, dass man es richtig gemacht hat.
0: Ganz genau, so auch auf den Social-Media-Kanälen gerne vorbeischauen. Franz, was wünscht man sich jetzt für die heurige Blechlawine?
2: Ein schönes Wetter. Das ist gut. Obwohl, dass man muss dazu sagen, wir haben schon ungefähr 1400 Plätze, was wir unter Dach bringen. Also, es ist noch kein nass geworden, eigentlich im Tempel. Wir haben schon ein paar Mal so eine Zeit gehabt, wo es auch geregnet hat und ein bisschen zwischendurch geplatschert hat. Aber wir haben das selber ganz gut umgebracht. Oder was, wir haben Unterstände natürlich auch und Möglichkeiten, dass es nicht im Freien ist, trotzdem, dass es eine Freiluftveranstaltung ist. Also, das wünscht man sich und oft natürlich viele Gäste und eine gute Unterhaltung, dass man wirklich die vier Tage wirklich mit Musik gut begeistert werden.
0: Ganz genau. Und ich glaube, das findet auch statt. Geri, auf was freust du dich am meisten höher?
1: Ja, das ist ja so gewisse Musikgruppen, wo es schon Freunde waren sind, wo ich auch schon privat daheim besucht habe, auf die ich mich alle gefreut habe, ziehe ich mich ein bisschen zurück, weil wenn man da heute die kleine Dorfmusik reinnimmt oder die Weinviertler Mährischen mit der Spritzregenpolka, da stellt es mir die Ganzeln auf und Musik bewegt, sage ich allweil, seelisch und das ist ganz etwas Besonderes. Natürlich, das Gesamtspiel, das wird ganz etwas Interessantes werden, haben wir noch nie gemacht. Ich bin gespannt, ob sie uns nicht überrennen. Also wie gesagt, jeder Musikant in Tirol ist eingeladen, darf jetzt können wir noch mitspielen. Noten habe ich genügend vorbereitet. Da muss ich mich auch bedanken bei Rondell, der uns da richtig krass unterstützt hat mit den Programmhefteln. Und wie gesagt, das Aufstellen, dass noch alle sehen, dass das akustisch auch passt, weil auf der Bühne, auf der Insel außen steht der Kapellmeister mit den Schlagzeugern rund um und um sein, nachher Bässe, bis hinten von ganz hinten die Trompeten sein, damit das auch akustisch zusammenklingt. Also ich bin gespannt, ich hoffe, dass alles funktioniert. Also das ist wirklich ein Versuch und das auf 2000 Meter Seehöhe ist sicher eigentlich etwas fürs Gymnasiebuch der Rekorde, haben wir aber noch nicht gesagt.
0: Also, da tut sich schon einiges. Gerne vorbeischauen. Ich sage vielen herzlichen Dank für euren Besuch heute. Ich wünsche jetzt noch einen schönen Sonntag und eine schöne Blechlawine 2026.
2: Danke, Luki, und mich freuen uns.
1: Danke, Luki, und wir sehen uns auf der Blechlawine.
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Dani Lungert, wieder Swap hier bei uns auf Radio U1 Tirol. Und das war unser heutiger Studio-Frühschoppen. Schön, dass Sie mit dabei waren. Lukas Brunner wünscht Ihnen jetzt noch einen angenehmen Sonntag. Viel Spaß weiterhin mit dem Programm von Radio U1. Der Charlie Giermeier ist ab 14 Uhr mit seinem Wunschkonzert für Sie da. Und ich darf mich verabschieden. Freue mich auf ein Wiederhören mit dem Tiroler Steirer Musi-Mix, die vier Holterburm und die Meierhofner. Bis auf ein Wiederhören. Bis

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1: Mit Hannes Harp. Die Dreierkoalition um ÖVP, SPÖ und NEOS ist sich weiter uneins, wie die Wehrpflicht künftig aussehen soll. Die SPÖ plädiert nun für einen Plan der Mitte. Der Wehrdienst soll dabei mit 6 Monaten gleich lang bleiben wie bisher, aber er soll attraktiver werden. Martina Steidl.
2: Ein längerer Wehrdienst allein mache ihn noch nicht besser, sagt SPÖ-Wehrsprecher Robert Leimer. Die jungen Männer sollen vor allem durch zusätzliche Qualifikationen profitieren, die für das spätere Leben angerechnet werden. Das von der Wehrdienstkommission vorgeschlagene 8+2-Modell wäre ein harter Einschnitt in das Leben österreichischer Familien. Die SPÖ befürchtet, dass sich das auf Ausbildung, Arbeit und die Wirtschaft auswirkt. Die Sozialdemokraten sprechen nun von einem 6+2-Modell, verpflichtende 2-monatige Übungen sollen speziell die Miliz stärken.
1: Beim Zivildienst schlagen die Roten ein 9+2-Modell vor. Die Zivildiener sollen ebenfalls für bis zu 2 Monate verpflichtende Übungen absolvieren, um den Zivilschutz im Krisenfall zu stärken, wie es heißt. Den früheren burgenländischen Landeshauptmann Hans Nissel reizt die Hofburg. Er überlegt, bei der Bundespräsidentenwahl 2028 als überparteilicher Kandidat anzutreten. Nach seinem Ausscheiden aus der Landespolitik 2019 wurde der bald 75-jährige Präsident von Sport Austria. Als Bundespräsident würde er auch einen von der FPÖ gestellten Bundeskanzler angeloben, kündigt er nun an. Eine ukrainische Kampfdrohne soll das von Russland kontrollierte Kernkraftwerk Saporischschja getroffen haben. Die internationale Energiebehörde ist besorgt und verlangt Zugang zu der Turbinenhalle, die ein Loch in der Wand haben soll. Angriffe auf Atomanlagen seien ein Spiel mit dem Feuer, heißt es. Das ukrainische Militär dementiert, dass es eine ukrainische Drohne war, die das AKW getroffen haben soll. Grazer Sicherheitsforscher haben einen neuen Weg gefunden, wie Webseiten die Nutzer unauffällig ausspionieren können. Frost heißt die neue Spionagemethode, die Forscher an der TU Graz entdeckt haben. Dabei reicht es, dass manipulierte Webseiten allein durch das Aufrufen im Browser herausfinden können, welche anderen Internetseiten oder Programme ein Nutzer gerade offen hat. Hinweise, dass diese Methode bereits von Angreifern verwendet wird, gibt es aber noch keine, sagen die Forscher.
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1: Mit Hannes Harp. Ein Thema, das nach wie vor heiß diskutiert wird, ist das Social-Media-Verbot für Kinder. Die Regierung will, dass Jugendliche erst ab 14 Plattformen wie TikTok oder Instagram nutzen dürfen. Mittlerweile gibt es einen relativ konkreten Zeitplan, sagt Digitalstaatssekretär Alexander Pröll.
2: Wir versuchen, den Zeitplan einzuhalten. Wir haben versprochen, dass wir im Juni quasi die Begutachtung starten werden. Da bin ich optimistisch, dass wir es auch tatsächlich hinbekommen werden. Idee wäre dann im Herbst quasi zu beschließen im Parlament und in weiterer Folge dann ab Anfang 27 das Verbot auch gesetzlich zu verankern.
1: Das Verbot soll für alle Plattformen gelten, die süchtig machende Algorithmen einsetzen, heißt es. Technisch noch nicht restlos geklärt ist die Frage, wie das Alter überprüft werden soll. Die Dreierkoalition um ÖVP, SPÖ und Neos ist sich weiter uneins, wie die Wehrpflicht künftig aussehen soll. Die SPÖ plädiert nun für einen Plan der Mitte. Der Wehrdienst soll dabei mit 6 Monaten gleich lang bleiben wie bisher. Attraktiver soll der Dienst aber für die jungen Männer durch zusätzliche Qualifikationen werden, die für das spätere Leben angerechnet werden. Beim Zivildienst schlagen die Roten ein 9+2 Modell vor. Die Zivildiener sollen ebenfalls für bis zu 2 Monate verpflichtende Übungen absolvieren, um den Zivilschutz im Krisenfall zu stärken, wie es heißt. Dem heimischen Verfassungsschutz ist ein Schlag gegen den islamistischen Extremismus gelungen. Einschlägige Netzwerke wurden nachhaltig geschwächt, heißt es von der Direktion Staatsschutz und Nachrichtendienst. 6 Menschen im Alter zwischen 14 und 45 Jahren wurden festgenommen, darunter auch ein 16 Jahre altes Mädchen. Bei insgesamt 14 Hausdurchsuchungen wurden Handys, Datenträger, Klapp- und Kampfmesser und Dokumente sichergestellt. Fußball. Adi Hütter gibt ein Comeback als Trainer bei Eintracht Frankfurt. Das hat der Deutsche Fußball-Bundesliga-Verein auf Social Media gepostet. Der 56-jährige Vorarlberger übernimmt zum 2. Mal als Trainer, nachdem er die Frankfurter bereits von 2018 bis 2021 erfolgreich gecoacht hat. Hütter hat einen Vertrag bis 2029 unterschrieben.
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1: Mit Hannes Harp. Damit private Fernseh- und Radiosender gratis Programm anbieten können, braucht es ordentlich Unterstützung von der Regierung. Vor allem, weil die Sender immer weniger mit Werbung verdienen. Medienminister Babler will mit einer neuen Medienförderung ab 2028 besonders den Journalismus schützen. Dafür könnten etwa die Einnahmen aus der Digitalsteuer verwendet werden.
2: Ja, gehört hat Kamaschall in diesen Fragen. Wichtig ist, dass wir aufstellen, dass es Unterstützung gibt und gleichzeitig auch den großen politischen Kampf führen, nämlich in der Ungleichgewichtung, die die klassischen Medien, egal ob öffentlich-rechtlich oder privat, führen müssen gegen die großen Big-Tech-Konzerne, die in Zukunft, wenn wir da nicht Regulatorien schaffen, auch bestimmen werden.
1: Für die Förderung heimischer Filmproduktionen ist außerdem eine Streaming-Abgabe von insgesamt 12% für Musik- und Videostreaming-Anbieter geplant. Die würde die Privatsender aber hart treffen, kritisiert die Wirtschaftskammer. Ein Thema, das nach wie vor heiß diskutiert wird, ist das Social-Media-Verbot für Kinder. Die Regierung will, dass Jugendliche erst ab 14 Plattformen wie TikTok oder Instagram nutzen dürfen. Das Verbot soll für alle Plattformen gelten, die süchtig machende Algorithmen einsetzen, heißt es. Technisch noch nicht restlos geklärt ist die Frage, wie das Alter überprüft werden soll. Digitalstaatssekretär Alexander Pröll sagt, dass die Regierung im kommenden Monat Juni die Begutachtung starten will, sowie das Gesetz noch im Herbst im Nationalrat beschlossen werden soll. Nach einer Messerstecherei in der Nacht auf heute in Wien hat die Polizei einen 19-Jährigen geschnappt. Der Mann soll 4 Menschen niedergestochen haben. Ein 22-Jähriger ist dabei lebensgefährlich verletzt worden, sagt uns die Polizei. Die Männer sind davor zusammen in einem Lokal gewesen. Dann dürfte ein Streit eskaliert sein. Ein Rekordtreffen mit fast 2000 Sullivans hat es in Irland gegeben. Zusammen haben es die Teilnehmerinnen und Teilnehmer mit dem Nachnamen O'Sullivan oder Sullivan ins Guinness-Buch der Rekorde geschafft. Dafür sind Menschen aus aller Welt in den Südwesten Irlands gereist. Den letzten Rekord hat bisher ein Gallagher-Treffen mit fast 1500 Teilnehmern gehalten. Der Organisator des Sullivan-Rekordfamilientreffens hat gleichzeitig von den Gallaghers einen neuen Rekordversuch gefordert.
3: Wir schauen für Sie auf Tirol Straßen mit dem Radio 1 Tirol Verkehrsservice und da habe ich gute Nachrichten an diesem Sonntagnachmittag. Sie kommen gut voran. Weiterhin gute Fahrt. Ein Blick auf die Wetterkarte für den heutigen Nachmittag. Zunächst noch zeitweise sonnig ist es und sehr warm mit 24 bis 30 Grad. Ja, die Wolken werden aber mehr und allmählich ist mit Gewittern und Regenschauern zu rechnen, die stellenweise heftig sein können. Sturmböen, Starkregen und auch Hagel kann mit dabei sein. Die Temperaturen, wie gesagt, bis 30 Grad am Nachmittag. Und wie sieht's aktuell aus? In Tarents aktuell 28 Grad, Reute 27, in Ranken 25. Ein Blick ins Zillertal nach Finkenberg 26 und auch in St. Johann hat es derzeit 26 Grad.
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1: Eine Woche ist schon wieder vorbei, so schnell vergeht die Zeit und ich bin wieder für Sie da. 3 Stunden lang mit Charlies Wunschkonzert. Sind Sie bereit dafür? Dann bitte ein klares Ja. Ja? Haben nichts gehört? Okay, jetzt habe ich es gehört. Okay, dann machen wir weiter, würde ich sagen. Beginnen wir die Sendung heute wieder mit einer Stammhörerplatte. Aber zunächst einmal liebe Grüße an all jene, die weltweit mit dabei sind. Ganz liebe Grüße hier aus dem schönen Schwarz. Liebe Grüße an Markus Brüssemann in Wuppertal oder Dolly in Belgien oder an Jess Matze und Franzi in Deutschland. Und liebe Grüße nach Götzens, den Veit und der Monika. Ganz liebe Grüße. Und einen ganz, ganz schönen Sonntag. Ich hoffe, Sie haben es gemütlich und ein kühles Plätzchen, sind vielleicht im Schwimmbad oder an einem See, im Garten, auf der Terrasse, am Balkon, wo immer Sie uns hören. Ganz liebe Grüße von mir und machen Sie einfach gemütlich und genießen Sie diese 3 Stunden. Wenn Sie einen Musikwunsch haben, einfach anrufen 052 42 61 030 und dann die 31. Bis 17 Uhr kann Ihr Musikwunsch erfüllt werden. Vielleicht haben Sie eine Platte schon lange nicht mehr gehört und heute ist die Chance da, Sie zu hören, wenn Sie uns anrufen. Und wie schon angesprochen, die heutige Stammhörerplatte kommt von Marco Wendre mit seiner Band. Er meldet sich zurück mit seiner brandneuen Single. Sag nur ein Wort. Ich sage Dankeschön für Ihre Treue, dass Sie jede Woche mit dabei sind bei Charlies Wunschkonzert und wünsche Ihnen viel Spaß und gute Unterhaltung in diesen 3 Stunden, wo immer Sie uns auch gerade zuhören. Ist er, der Marco.

0: Die neue Single von Marco Wendre und seiner Band Sag nicht nur ein Wort. Und ich grüße ganz lieb auch den Marco Wendre, falls ihr uns gerade zuhört, im schönen Kärntnerland. Aber wo Worte, Sie wissen ja, es ist nicht wichtig, wie schön die Worte klingen, sondern wie ehrlich sie sind. Willkommen zum ersten Musikwunsch des heutigen Nachmittags.
1: Hallo, Christine Simper, wünsche mir vom Albenrassklang rundherum hin und her. Grüßen mich die Hörstoffblitze, Blitz und Gabi Stitz, Rosmarie und Kosi im Flaurling, Rosa im Flaurling und alle, die mich kennen, schönen Tag. Dankeschön.
0: Auch schönen Tag und viel Spaß mit dem Original Almraschklang.

0: Wenn ihr mal für Sie jemanden anrufen sollten, hier beim Wunschkonzert oder bei der Wunschhotline, einfach bei unserem Hörerservice sich melden zu unseren Bürozeiten von Montag bis Freitag. Nächster Musikwunsch.
1: Hallo, eins Team Tirol. Servus Charlie, da ist der Norbert aus Axams.
0: Hallo Norbert.
1: Ich wünsche mir vom Klaus Lapper das falsche Boot. Und grüßen möchte ich meine drei Jungs im Mario, im Marco, mein Gettel Dominik. Und danke für das schöne Polter gestern. Ein wahnsinniges Tag. Schönen Sonntag euch allen. Tschüss.

0: Musik von Klaus Schlapper hier auf O1 bei Charlies Wunschkonzert. Wer ist denn jetzt am Telefon? Ich glaube, der Helmi, hallo.
1: Servus Charlie, da ist der Helmi. Ich darf mir jetzt gern von Bonnie M. Going Back West wünschen und dir und allen viel Gesundheit und Frieden auf der Welt. Ich wünsche dir einen schönen Nachmittag und vergelt's Gott für den Wunsch. Für dich.
0: Wünsche dir auch alles Gute, liebe Helmi. Hier ist er für dich, Going Back West, der Großhit von Bonnie M.

0: wir in Helmi Bonem und Going Back West um diesen Sonntag, an diesem 31. Mai. Übrigens, heute ist der Vollmond. Ein guter Tag ist heute zum Innehalten. Der Vollmond fördert Meditation, intensive Träume und einen Neubeginn. Also machen Sie einfach das Beste daraus. Unser nächster Musikwunsch, der wartet schon. Wer ist denn jetzt dran?
1: Ja, grüß dich, Charlie. Da ist die Resi. Nein, kannst du mir bitte heute wieder mal das Lied spielen von Franz Rainer und Walter Zoyer? Und der Wind küsst die Tränen fort. Ich lasse den Sepp und die Frieda in Udern schon grüßen, die Paula und die Resi und die Petra. Danke und dir einen schönen Nachmittag. Dankeschön. Vierti.

0: Jetzt gibt es eine kleine Verschnaufpause. Verbrauchinformationen kommen nun auf Sie zu. 2 Minuten und 47 Sekunden und danach schon unser nächster Musikwunsch von Gigi Anderson.
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6: Hallo U1, lieber Charlie, der Sperter. Ich bete mir die schöne Lehrli-Wünsche vom Gigi Anderson, Sommernacht in Rom. Danke, Charlie, dass du jeden Sonntag so eine schöne Sendung machst. Vielen, vielen Dank.

0: Das war noch schöne Musik ohne der KI. Gigi Anderson und Sommernacht in Rom hier auf 1 bei Charlies Wunschkonzert. Übrigens, heute ist ein Weltnichtrauchertag, liebe Hörer. Die Weltgesundheitsorganisationen hat diesen Tag initiiert, um auf den weltweiten Tabakkonsum und die durch diesen verursachten Todes- und Krankheitsfälle aufmerksam zu machen. Also heute der Weltnichtrauchertag. Ich hoffe, Ihnen geht's aber gut und Sie lassen sich nichts abgehen, würde ich sagen. Nächster Musikwunsch.
1: Hallo Charlie, grüß dich, da ist die Rosine. Bitte würdest du mir heute wieder ein bisschen einschmuggeln irgendwo und wünschen, sag ich mal, von Moser Hermann das Lied Die Rosenkönigin. Weil erstens habe ich den Hermann gut kennt vom Balkon aus und auch von der Stadt. Ne? Und zweitens gefällt mir das so gut, gell? Bitte sei so nett und grüß mir meine Leute und die Freundin, die Helga, und für die auch alles Liebe, weil du uns alle deine Zeit opferst. Aber das, wir können das nicht zurückgeben, aber wir bedanken uns herzlich. Charlie, grüß dich, gell? Danke.

Hallo Charlie, hier ist wieder Bindu aus Lippstadt, Deutschland. Ich hätte gerne, dass du mir heute einmal von Sonnenwind das neue Lied spielst, das A im Alphabet. Wenn du das nicht drin hast, von Sonnenwind, das Tanzen, Tanzen, Tanzen. Oder ein anderes schönes Lied von Sonnenwend. Super, dass du wieder für uns da bist. Und ich wünsche dir und dem ganzen Team einen schönen Sonntag. Bis bald.

0: Sie machen Musikprogramm noch hier bei uns bei Radio 1 Tirol bis 17 Uhr. Wenn Sie anrufen bis 17 Uhr, kann Ihr Musikwunsch dann erfüllt werden. Unser nächster Musikwunsch ist jetzt schon da, die Petra.
1: Ja, hallo U1, da ist die Petra. Mei bitte die Kasselroter Spatzen ein Leben lang für die Betreuer von der Truppe 3 an Cindy Leo, an Noah und an Florian und auch einen lieben Gruß an Therese, meine allerbesten Freundin, und alle einen schönen Tag. Danke.

0: Ja, hallo, U1, das ist die Annemarie. Ich wünsche mir bitte das Liedl für die Pfundskalle. Ich glaube an die Liebe. Danke, schönen Sonntag. Vielen Dank.
1: Auch schönen Sonntag und viel Spaß mit der schönen Musik von U1 und mit der schönen Musik von den Pfundskerlen. 2017 war das Ihr Hit. Mein Gott, wie die Zeit vergeht. Viel Spaß.

0: Ja, die Liebe, Sie wissen ja, die Liebe ist der Wunsch, etwas zu geben, nicht zu erhalten. Nächster Musikwunsch führt uns nach Deutschland zur Karin. Hallo Karin.
1: Hallo, mein liebes Radio mit Herz zu 1 Tirol. Hier spricht Karin aus Deutschland. Wie wunderbar, Charlie, dass du heute wieder mit deinem Wunschkonzert auf Sendung bist. Würde mich sehr freuen, wenn ihr das Lied Komm mit mir in die Berge von der Meierhofen abspielt. Dankeschön. Viele herzliche Grüße gehen an das ganze U1-Team und besonders an dich, lieber Charlie, sowie alle Zuhörer. Tschüss.

0: Liebe Grüße nur nach Kleingriss und Herbert.
1: Grüß dich, U1, grüß dich, Charlie. Das ist der Herbert aus Kleingriss. Ich hätte heute einen besonderen Titel, und zwar von Chris Roberts. Ich bin verliebt in die Liebe. Der Titel hat bei uns momentan Programm, weil wir sind schon lange verheiratet, über 50 Jahre. Und der Titel stimmt immer noch, dass ich verliebt bin in die Liebe. Also in diesem Sinne, danke lieber Charlie, Grüße ans Team und pfiat euch und dann bis zum nächsten Mal. Gell? Danke, servus.

0: Musik von Chris Roberts aus dem Jahre 1970, einer seiner ganz, ganz großen Erfolge. 14.53 Uhr, 7 Minuten vor 3, jetzt gibt es Verbrauchinformationen, anschließend noch ein Musikwunsch und zwar von Z. Buhr, die Zillertaler Musikanten und ein Weltnachrichten gibt es danach und ich freue mich schon auf die zweite Stunde mit Ihnen hier bei Charlies Wunschkonzert. Ihnen allen einen wunderschönen und gemütlichen Sonntag.
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8: Ja, hallo liebes Horst-Team, hallo Charlie, da ist die vorne. Ich wünsche mal bitte von Zepp Buhr am Polka an Jodler singen. Bitte, servus, schönen Sonntag.

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1: Mit Hannes Harp. So gut wie alle Österreicherinnen und Österreicher nutzen inzwischen digitale Medien und 8 von 10 schätzen ihre digitalen Fähigkeiten auch als hoch ein. Oft eine Selbstüberschätzung, zeigt eine Studie der Rundfunk- und Telekom-Regulierungsbehörde RTR. Auch beim Erkennen von Falschnachrichten ist noch viel Luft nach oben. Es gibt da durchaus Unterschiede beim Umgang mit Nachrichten aus dem Internet zwischen den Altersgruppen, sagt einer der Studienautoren Dimitri Brandner.
2: Die älteren Teilnehmenden folgen der Idee, dass sie Institutionen, journalistischen Institutionen vertrauen können, während jüngere Teilnehmende, je jünger sie sind, eher mehrheitsorientiert sind. Die vertrauen nicht Institutionen, die vertrauen der Mehrheit.
1: Das zeigt, wie wichtig Medienbildung an den Schulen ist, steht in der Studie. Ein 14-jähriges Mädchen ist gestern in Wien-Floridsdorf mit Verletzungen im Gesicht und am Hals vor einer Trafik aufgefunden worden. Die Jugendliche hat der Polizei gesagt, dass sie ihr Freund unter anderem gewürgt hat. Die Polizei hat daraufhin einen 30-jährigen Mann festgenommen. In Malta schaut es nach einem Wahlsieg der regierenden Labour-Partei aus. Das haben erste Hochrechnungen gezeigt. Regierungschef Robert Abela hat im Vormonat April vorgezogene Parlamentswahlen ausgerufen, damit seine Regierung ein neues Mandat bekommt, um Malta in geopolitischen Krisen zu schützen, wie es heißt. Malta ist stark von Importen abhängig. Ein Vogel hat in der Nacht den Bahnverkehr rund um St. Pölten komplett lahmgelegt. Das Tier ist gegen 21 Uhr in eine Schaltanlage geflogen und hat für einen Kurzschluss gesorgt. Dadurch sind die Züge mehrere Stunden lang stillgestanden. Damit die festsitzenden Fahrgäste weiterreisen konnten, haben die ÖBB Ersatzbusse organisiert. Erst gegen 2:30 in der Früh haben Techniker die Störung wieder behoben.
3: Was ein Vogel so alles ausmachen kann. Wir blicken für Sie auf Tirol Straßen mit dem Radio 1 Tirol Verkehrsservice. Sie kommen gut voran. Weiterhin gute Fahrt. Ein Blick auf die Wetterkarte. Heute Nachmittag zunächst noch zeitweise sonnig und sehr warm mit 24 bis 30 Grad. Die Wolken werden aber mehr und allmählich ist mit Gewittern und Regenschauern zu rechnen, die stellenweise heftig sein können. Sturmböen, Starkregen und auch Hagel können mit dabei sein. In der Nacht auf Montag von Bayern her weitere Regenschauer und Gewitter. Wie sieht's aktuell mit den Temperaturen aus? In Biberwien außer Fern aktuell 26 Grad, in Reetz 29, Gries am Brenner 24 und in Kundl aktuell 26 Grad.
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1: Charlie German begrüße recht herzlich in der zweiten Stunde des Wunschkonzertes. Wenn Sie jetzt erst dazugekommen sind, seien auch Sie recht herzlich willkommen. Bis 17 Uhr kann Ihr Musikwunsch erfüllt werden unter 052 42 61 030 und die 31. Ich hoffe, Sie haben es gemütlich, haben ein kühles Plätzchen, vielleicht links am See oder im Schwimmbad oder einfach nur gemütlich zu Hause und genießen mit uns gemeinsam diesen Sonntagnachmittag. Und hier ist unser erster Musikwunsch in dieser Stunde.
2: Ich bin die Sigwinde, lieber Charlie. Heute wünsche ich mir, wir sind alle über 40, von Brunner und Brunner, und freue mich wieder, dich zu hören. Eine Woche ist so schnell vorbei, wenn man 94 Jahre wird. Danke.
1: Ja, machen wir natürlich gerne. Die Woche geht immer schnell vorbei. Brunner und Brunner, wir sind alle über 40 und wissen ja, Alter schützt vor Liebe nicht, aber Liebe vor dem Altern.

0: Freunde, wir sind alle über 40 an diesem Sonntag, an diesem 31. Mai. Übrigens an einem 31. Mai im Jahr 1868 war es, der Brite James Moore gewinnt in der Nähe von Paris eines der ersten Radrennen überhaupt. Das Rennen geht über die Strecke von 1200 Metern. Dann sieht es heute ein bisschen anders aus. Unser nächster Musikwunsch, bitteschön.
1: Hallo, eins, da spricht Elisabeth. Ich wünsche mir von der Großglockner Kapelle Karls, meine Heimat ist Tirol. Vielen Dank.

0: Die Großglockenkapelle Kals war das. Mein Heimat ist Tirol. Ganz liebe Grüße in schöne Osttirol. Wer ist denn jetzt dran? Hallo?
1: Eins. Hallo Charlie. Hier spricht die Liliane aus der Schweiz. Ich wünsche mir für meinen Mann Fotoromanza von Gianna Nannini. Herzlichen Dank und noch schöne Sendung. Tschüss.
0: Liebe Grüße in die Schweiz. Wir gehen in das Jahr 1984 zurück. Damals die Nummer 1, Gianna Nannini.

0: Immer gerne gehört italienische Musik hier bei uns auf Radio 1 Tirol. Gianna Nannini. Sie machen Musikprogramm noch bis 17 Uhr hier bei Charlies Wunschkonzert. Einfach anrufen, vielleicht haben Sie eine Platte schon lange nicht mehr gehört oder wollen jemanden grüßen. Und 052 42 wäre die Nummer, 61 030 und dann die 31. Vielleicht sind Sie heute zum ersten Mal mit dabei. Recht herzlich willkommen. Die Manuela ist nun am Telefon. Hallo Manuela.
1: Hallo liebes Ohrenstimm, hallo lieber Charlie. Was spricht die Manuela? Und ich wünsche mir heute wieder mal ein nettes Lied von Ernst Holzmann. Dankeschön.
0: Ja, viele nette Lieder der Ernst Holzmann. Eines haben wir ausgewählt. Adieu, Cherie, Madeleine. Liebe Grüße an Ernst und Renate, falls Sie uns gerade zuhören.

0: Hallo, Heinz, die Ross ist am Telefon. Ich wünsche mir für die Grubenthaler 7 Tage, 7 Nächte. Lass die Rätsel, die Marianne schön grüßen. Und den Charlie, macht's weiter so, ihr seid super.
1: Hallo Charlie, du hast die Hede von Gott sein. Ich wünsche mir heute für die Grubenthaler den Stickel, lass mal die Kirche im Dorf. Danke und alles schönen Sonntag. Für dich.

0: Fränkisch, jawohl!
1: So ist es. Musik von den Grubertalern hier auf U1. Jetzt gibt's Verbraucherinformationen und danach uns der nächste Musikwunsch von Rudi Giovannini und der Belsi.
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5: Hallo U1, hallo Charlie, hier ist Dorothea aus Deutschland, Baden-Württemberg. Ich wünsche mir heute von Rudy Giovanni und Pelzi das Lied Salve Regina. Grüßen möchte ich ganz herzlich unser Kind Melanie, Schwiegersohn Sven, Hund Dobby und freuen uns auf Donnerstag, wo wir zusammen ein paar Tage nach Sachsen reisen dürfen. Grüßen ganz herzlich dich, lieber Charlie, das ganze uns U1-Team und herzlich bedanken, dass du jeden Sonntag für uns da bist. Danke, tschüss.

0: 15:30 Uhr, halb vier, falls Sie jetzt erst nach Hause gekommen sind, jetzt erst Ihr Radiogerät eingeschaltet haben, sind auch Sie recht herzlich willkommen hier beim Wunschkonzert auf O1 bis 17 Uhr. Erfüllen wir noch Ihre Wünsche mit etwas Glücksinns mit dabei, 052-42-61-030 und die 31. Ich hoffe, Ihnen geht es gut, Sie haben es gemütlich, wenn wir Sie uns auch gerade zuhören, vielleicht im Wohnzimmer, in der Küche, im Balkon, Terrasse, Garten oder vielleicht müssen Sie auch heute arbeiten an diesem Sonntag, da schicken wir ganz, ganz liebe Grüße. Und liebe Grüße schicken nun an die Andrea und an den Sigmar, hallo.
1: Hallo U1, hallo Charlie, hier sind Andrea und Sigmar aus Olbersdorf. Ganz liebe Grüße aus der Oberlausitz wieder an eure Hörergemeinde, an euer Team. Und unser Musikwunsch ist heute vielleicht von den Firebirds Blinding Lights oder von Markus Spiegel mit Alice im Kornfeld. Dankeschön und einen schönen Sonntag.
0: Auch schönen Sonntag. Markus Spiegel ist es geworden mit Alice oder wie auch immer. Welcher Name? Im Kornfeld. Viel Spaß.
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0: Ja, hallo Charlie. Ich mache eine kurze Ansage, da spricht die Traude.
1: Die Annemarie.
0: Ich muss das Radio zurückbringen. Wenn es nötig ist, bitte könntest du mir von den Original-Urkrennen das Trompeten-Echo spielen. Danke vielmals. Einen schönen Sonntag dir, dem Team und euch allen, die zuhören. Wiederhören.
2: Ja, hallo, hast du Ruhe? Da ist der Klaus von Oldorf. Geht Charlie, füllen wir jetzt das Lied bitte heute. Das Trompeto-Echo für die Oberkrennen, das war Berek. Habe ich die Ehre, schönen Tag noch.

0: Immer gerne gehört die Obergreiner hier bei uns auf U1. Wollen Sie das Passwort wissen für das Leben? Ich sag's Ihnen, ein kleiner Tipp von mir, das Passwort fürs Leben heißt einfach Humor. Lachen ist auch angesagt. Genau, jetzt geht's uns gleich wieder ein bisschen besser, würde ich sagen. Unser nächster Musikwunsch, der wartet schon.
1: Ja, hallo U1, hallo Charlie, hier ist wieder die Melanie aus Deutschland. Ich würde mir heute von Volksbeet, Edelweiß und Dekolleté wünschen. Grüßen möchte ich meine Eltern aus Sulzfeld und grüßen möchte ich das ganze U1-Team. Vielen Dank für eure tollen Sendungen. Einen schönen Sonntag allen. Danke.
0: Tschüss. Auch schönen Sonntag. Volksbeet, steckt dir Edelweiß ins Dekolleté, aber nur, wenn es niemand sieht. Sonst gibt's Probleme. Ihnen allen einen schönen Sonntag. Schön, dass Sie bei uns sind. Hier bei Radio U1 Tirol beim Wunschkonzert.

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1: Hallo U1, hallo Charlie, da ist die Christina aus Ötztal Bahnhof. Ich darf mir bitte gern ein schönes Liedl von Mario und Christoph wünschen. Das kannst du dir aussuchen. Und ich möchte dich ganz herzlich grüßen aus dem schönen Ötztal Bahnhof. Und ich möchte auch Mario und Christoph grüßen und alle, die mich kennen. Danke, einen feinen Sonntag. Danke dir, Charlie. Ciao.

0: Was Neues von Mario und Christoph. Die Franziska ist am Telefon. Hallo Franziska.
1: Hallo O1, da ist die Franziska. Ich wünsche mir von den Mooskirchen und die Mooskirchener Polka. Danke.

0: Musik von den Mooskirchnern. Der Matthias ist nun dran. Liebe Grüße nach Deutschland.
1: Hallo U1, hallo Charlie. Schön, dich wieder zu hören. Hier ist Matthias aus Deutschland. Höre täglich U1 mit dem besten Musikmix der Welt. Ich habe heute einen Musikwunsch von Chris Steger, Dirndl fliehen. Grüßen möchte ich mal Ria und Martina Sies in Ried im Oberinntal. Dir, lieber Charlie, und dem ganzen U1-Team noch einen schönen Sonntag. Tschüss.
0: Wünsche ihm einen schönen Sonntag und weiterhin viel Spaß mit Charlies Wunschkonzert.

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6: Hallo U1, grüß dich, das ist der Erwin aus der Schweiz. Servus Charlie. Kannst du mir bitte das Lied Lass mich bei dir sein von Wildbach abspielen? Und wenn du es nicht hast, dann ein anderes Lied. Grüßen möchte ich das ganze U1-Team. All meine Freunde und alle, die mich kennen. Hier ein Bernhard. Danke dir. Tschüss, Charlie.

0: Schön, Erwin, die Gruppe Wildbach. Übrigens, lass mich bei dir sein, im Original von Wilfried. Vielleicht können Sie sich noch daran erinnern. Wenn Sie Namenstag haben, Angela, Hiltrud, Mechthild, Felix oder Petra heißen, alles gut, auch wenn es Geburtstag haben heute. Alles Liebe und alles Gute, sind in bester Gesellschaft. Marco Reus, der Fußballer, Geburtstag 37 wird er. Die amerikanische Schauspielerin Brooke Shields, 61, Ihnen bekannt wahrscheinlich. Ihr größter Filmerfolg 1980, Die blaue Lagune. Der ehemalige Ministerpräsident von Ungarn, Viktor Orban, wird 63, Schauspieler, Regisseur, Oscar-Preisträger und. Clint Eastwood, er feiert heute seinen 96. Geburtstag. Und die ehemalige Skirennläuferin Marlies Schild wird 45, falls es die Marlies gerade zuhört. Liebe Grüße. Und eine Bauernregel sagt uns, ist der Mai recht heiß und trocken, kriegt der Bauer kleine Brocken. Wir werden natürlich das Ganze auch beobachten. Meine Kollegen in Wien warten schon mit den Weltnachrichten und danach hören wir uns wieder in der dritten Stunde des Wunschkonzertes. Ich freue mich schon drauf. Vielleicht ist Ihr Musikwunsch dabei. Heute wieder viel, viel Anrufe und bis 17 Uhr kann Ihr Musikwunsch erfüllt werden. Es ist nicht zu spät, noch einfach anzurufen mit uns.
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2: Mit Hannes Harp. Hitzewellen und Überschwemmungen. Jedes vierte Unternehmen im deutschsprachigen Raum ist bereits heute von den Folgen der Klimakrise betroffen. Das zeigt eine neue Analyse der Hochschule Luzern. Ein Viertel der Firmen hat den Schweizer Forschern gesagt, dass ihr Geschäftsmodell aktuell von der Klimakrise betroffen sei. Extremwetter wie Stürme, Hitzewellen oder Überschwemmungen machen vor allem den Produktionsstandorten oder Lieferketten zu schaffen, steht in der Umfrage. Israels Armee hat bei ihrer Bodenoffensive im Libanon die Burg Beaufort eingenommen. Die mittelalterliche Kreuzritterburg auf einer strategisch wichtigen Anhöhe ist ein Zwischenerfolg im Kampf gegen die islamistische Hisbollah-Miliz, heißt es. Gleichzeitig hat die Armee die Menschen im Süden des Libanon aufgerufen, sich in Sicherheit zu bringen. Nach den Angriffen der Israelis hat Frankreich eine Dringlichkeitssitzung des UNO-Sicherheitsrats gefordert. Damit private Fernseh- und Radiosender gratis Programm anbieten können, braucht es ordentlich Unterstützung von der Regierung. Vor allem, weil die Sender immer weniger mit Werbung verdienen. Denn besonders große US-Digitalkonzerne dominieren den Werbemarkt immer stärker. Medienminister Babler will mit einer neuen Medienförderung ab 2028 besonders den Journalismus schützen. Dafür könnten etwa die Einnahmen aus der Digitalsteuer verwendet werden. So gut wie alle Österreicherinnen und Österreicher nutzen inzwischen digitale Medien und 8 von 10 schätzen ihre digitalen Fähigkeiten auch als hoch ein. Oft eine Selbstüberschätzung zeigt eine Studie der Rundfunk- und Telekom-Regulierungsbehörde RTR. Auch beim Erkennen von Falschnachrichten ist noch viel Luft nach oben. Das zeigt, wie wichtig Medienbildung an den Schulen ist, steht in der Studie.
0: Wir blicken für Sie auf Tirolstraße mit dem Radio 1 Tirol Verkehrsservice, Zillertalstraße, und zwar taleinwärts. Da müssen Sie circa von Straß weg, circa Beschlitters, circa 10 Minuten länger rechnen, auch wenn Sie Richtung Deutschland unterwegs sind, und zwar beim Grenzübergang Kieferswellen circa 10 Minuten Zeitverlust. Und A13 Brenner Autobahn, Fahrt Richtung Schönberg, auch circa 10 Minuten. Wenn es geht, gute Fahrt. Ein Blick auf die Wetterkarte für heute Abend und für die kommende Nacht. Es gewittert oder regnet es immer wieder und das teilweise intensiv. Sturmböen und lokal größere Regenmengen und auch Hagel sind möglich. Die Tiefstwerte der kommenden Nacht 11 bis 15 Grad. Einen Blick auf den morgigen Montag. Morgen kühler und unbeständig. Der Tag beginnt vielerorts trüb und oft regnerisch. Am Vormittag lockert es auf und der Nachmittag wird dann zeitweise sonnig. Einzelne Schauer sind noch bis zum Mittag mit dabei, speziell im Unterland. Die Temperaturen, wie gesagt, gehen zurück. Tageshöchstwerte 17 bis 24 Grad. Im Lienzer Becken hat es um 25 Grad. Wie sieht es aktuell derzeit aus? In Imst 30 Grad, Innsbruck 29, Steinach am Brenner 25, in Achenkirch, da ist geregnet, da gibt es Nebelschwaden und Temperaturen von 17 Grad, in Kitzbühel 28 und einen Blick nach Osttirol, nach Lienz, aktuell wolkig bei 27 Grad.
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1: Charlie Giermeier begrüßt Sie recht herzlich in der dritten Stunde des Wunschkonzertes. Und wenn Sie jetzt erst dazugekommen sind, ist dann auch Sie recht herzlich willkommen. Ich hoffe, Sie haben es gemütlich, wo immer Sie uns auch gerade zuhören. Bis 17 Uhr kann der Musikwunsch noch erfüllt werden. 052 42 61 030 und die 31. Und wenn wir mal für Sie jemand anrufen sollten beim Wunschkonzert oder bei der Wunschhotline, für einen Geburtstag oder Hochzeit und so weiter, einfach bei unserem Hörerservice sich melden, von Montag bis Freitag zu unseren Bürozeiten. So, genug der Worte, heute wieder viele, viele Anrufe, ein Dankeschön dafür. Hier ist unser erster Musikwunsch in der dritten Stunde des Wunschkonzertes. Wer ist denn dran? Hallo.
2: Hallo, grüß dich, das ist der Oswald aus Innsbruck. Ich darf mir wünschen, den Beato von Sepp und Co. Und wünschen darf mir meine Kollegen von Oldtimer Club der Berufsfeuerwehr. Alles Gute und viel schönen Tag noch.
1: Auch noch schönen Sonntag wünsche ich Esa, Alpenland, Sepp und Co. Ich bin kein Pajazzo.

0: Die machen Musikprogramm jeden Sonntag zwischen 14 und 17 Uhr und jetzt ist der Tobi am Telefon.
1: Ja, hallo Charlie, da ist der Tobi aus Werfenwing. Ich hätte ein Liedl für einen Hauser. Weißer Geier von Wolfgang Petri, bitte. Schönen Tag, wünsche ich euch.
0: Ebenso, schönen Sonntag und viel Spaß mit dem Wolle. Wolfgang Petri und einer seiner ganz großen Erfolge, Weißer Geier. Jetzt.

0: Zweifel ist einige von Ihnen mitgesungen mit dem Wolle, mit dem Wolfgang Petri und Weiß der Geier. Liebe Grüße in den Spinskau.
1: Hallo Horst, habe die Ehre, grüß dich Charlie. Grüß dich, ich leite da aus. Ich bin der Romotzen Robert von Fürst in Spinskau. Ich hätte einfach einen netten Wunsch. Ich hätte gern Heimat von Österreich. Weil meine Leute sind auch von der Schweiz und ich möchte die Schweiz eine nette Grüße schicken. Enkel ist gut, die Sending ist einfach bärig. Und wir hocken da am Gasthäusl und hocken so und losen ein bisschen. Haben wir aber eine nette Runde. Und ja, ich freue mich, dass es euch gibt. Und begrüße ganz schöne Grüße an alle, die mich kennen und ganz besonders an alle, die mich mögen und die, die mich nicht mögen. Viertens, servus.
0: Dann wünsche ich einen schönen Sonntag. Viel Spaß noch beim Zusammensitzen und viel Spaß mit Wines und Ösch.

0: Grüß dich, Dritten hier bei U1. Die Hildegard ist nun am Telefon.
1: Ja, hallo Charlie, da ist die Hildegard. Ihr wünscht mir bitte das Lied von Chris und plötzlich schlägt dein Herz wie meins. Vielen Dank, ciao.
0: Machen wir natürlich gerne. Schöne Musik an diesem Sonntagnachmittag mit Chris und plötzlich schlägt dein Herz wie meins. Apropos Herz, Sie wissen ja, nicht im Kopf, sondern im Herzen liegt der Anfang. Ihnen allen einen schönen Sonntagnachmittag. Es ist wieder ein sehr schöner Nachmittag mit Ihnen. Ich hoffe, Ihnen gefällt es auch.

Hallo O1, hallo lieber Charlie. Hier ist mal wieder der Herbert aus Brühlbeckholm, ein uralter Fan des Zillertals. Ich würde mir gerne von den Zillertaler Schürzen eines der schönsten Lieder aus den Bergen wünschen, die grünen Tannen. Grüßen möchte ich alle, die mich kennen, in Hippach und Umgebung und Marlitz.

0: Viele Hörer rufen oft an, zum Geburtstag zu gratulieren. 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
6: Hallo Eins, hallo Charlie, da ist Christine aus Ebermannsdorf. Ich möchte mir wieder das Schutzengellied mit dem Florian Silbereisen und Markus wünschen. Viele Grüße an alle, die mich kennen und vor allem an die Annette, die auch jeden Sonntag deine Sendung anhört. Wir freuen uns jeden Sonntag auf deine Sendung und liebe Grüße auch an meinen lieben Mann, der sich ebenso immer auf deine Sendung freut. Bitte, tschüss.

0: Lorenz Silbereisen und Marco Schutmecker, der Schutzengel um 16.30 Uhr, halb fünf ist es soeben geworden. Liebe Grüße nun nach Jenbach.
1: Ja, das ist die Krugida aus Jenbach. Ich wünsche mir das Lied von Willy Lambrecht, gib dem Welt den Frieden. Danke.
0: Bitteschön, mach mal gerne. Servus.

0: Und schon Mahatma Gandhi hat einmal gesagt, es gibt keinen Weg zum Frieden, denn Frieden ist der Weg.
1: 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Hallo U1 Tirol. Hier spricht der jetzt Martin, möchte im Baha Stefan alles, da wünscht sich Hanna Hormat.

Hallo O1 Tirol. Hallo Charlie. Hier spricht die Anni aus Bayern. Ich würde mir heute das Lied von den Filzmoosen von der Hohen Alm wünschen. Oder auch ein anderes. Ich grüße alle, die mich kennen und natürlich dich, lieber Charlie, recht herzlich. Auf ein baldiges Wiederhören. Danke.

0: Die Claudia ist am Telefon. Hallo Claudia.
1: Hallo liebes Weinstein. Hallo Charlie. Da spricht die Claudia und ihr würdet mir den Titel von der Petra Frey und Oliver Heidt wünschen. Titanic Teil 2. Danke.
0: Mach natürlich gerne. Im Jahr 2000 ein Hit gewesen. Petra Frey und Oliver Heidt. Titanic Teil 2. Viel Spaß.

Ja, hallo, Owens. Hier ist die Leopoldine aus dem Waldviertel. Ich hätte gerne einen Wunsch von den Baldauern, und zwar: Ich liebe dich immer noch. Dankeschön. Wiederhören.

0: der Marco ist im Telefon. Hallo Marco.
1: Hallo Hans, da ist der Marco. Ich tat mir gerne das Lied von Melissa Naschenweng, Heimat in mir wünschen. Und ich grüße alle Leute, die es mich kennen. Ciao, Pfirer, servus.
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0: wieder viele, viele Anrufe. Dankeschön dafür. Aus Zeitgründen konnte ich leider nicht alle Wünsche erfüllen, hätte es aber gerne getan. Aber einen Wunsch haben wir noch vorbereitet. Das Ganze erfahren Sie, wer da drankommt. Vielleicht sind Sie heute noch nicht drangekommen. In genau 2 Minuten und 42 Sekunden nach unseren Verbraucherinformationen.
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1: Hallo Eins, hallo lieber Charlie, schönen Sonntag durch die Siglinde. Bitte, bitte, ich wünsche mir von Bernhard Brinch wieder einmal sein nettes Liedl, Lieder an die Liebe. Danke.

0: Die drei Stunden sind wie im Fluge vergangen an diesem Sonntag wieder, an diesem 31. Mai. Nochmals Dankeschön für die vielen, vielen Anrufe und ein Dankeschön, dass Sie heute wieder mit dabei gewesen sind, in nah und in fern. Es war wieder ein schöner Sonntag mit Ihnen. Wenn es Ihnen gefallen hat, bitte weiter sagen. Und Sie wissen auch, liebe Hörer, wie heißt es so schön? Menschen, ja? Menschen liebt man. Sachen benutzt man. Schade, dass es so viele verwechseln. In diesem Sinne, alles Liebe, alles Gute, bleiben Sie oder werden Sie gesund. Das wünsche ich von ganzem Herzen, Ihr, euer Charlie Girmay. Noch einen schönen Sonntagabend wünsche ich Ihnen. Und für nächste Woche wünsche ich Ihnen eine Woche mit vielen glücklichen Momenten. Ich freue mich auf ein Wiederhören mit Ihnen. Bis bald. Und jetzt schalten wir gleich nach Wien zu den Weltnachrichten. Die warten schon.
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2: Mit Hannes Harp. Immer öfter greifen die Österreicherinnen und Österreicher neben herkömmlichen Zigaretten auch zu E-Zigaretten oder Nikotinbeuteln, oft auch in Kombination, sagt uns Waltraud Porsch von der Suchtpräventionsstelle Vivid zum heutigen Weltnichtrauchertag.
3: Circa ein Viertel der Bevölkerung raucht Zigaretten in Österreich und dazu kommen noch die sonstigen Nikotinprodukte, die auch sehr häufig in Kombination miteinander oder mit der Zigarette konsumiert werden. Das sind zum Beispiel E-Zigarette, Nikotinbeutel, Tabakerhitzer.
2: Gerade bei jungen Menschen sind die kleinen Nikotinbeutel sehr beliebt. Aus diesem Grund stellt sie die Weltgesundheitsorganisation WHO heuer in den Fokus. Rund um die Neugestaltung der Wehrpflicht will die SPÖ einen Plan der Mitte. Die bisherigen 6 Monate Wehrdienst sollen erhalten bleiben, 2 Monate Milizübungen sollen aber dazukommen. Der Wehrdienst soll auch mit möglichen Zusatzqualifikationen attraktiver werden. Die ÖVP findet die Bewegung in der Debatte gut, appelliert aber daran, dem Rat der Expertenkommission zu folgen, die ein Modell 8+2 vorgeschlagen hat, also den Wehrdienst zu verlängern. Die Spritpreisbremse wird verlängert, fällt aber deutlich geringer aus. Die neue Regelung sorgt aber auch für viel Kritik. Der bisherige Eingriff in die Gewinnspannen der Tankstellen fällt weg. Die Regierung verschont hier die Ölmultis und nimmt von den vielen, heißt es etwa von den Grünen, die einen Umfaller der SPÖ sehen. Die Umweltschutzorganisation WWF kritisiert, dass man endlich ganz von fossiler Energie wegkommen müsse. Hitzewellen und Überschwemmungen. Jedes vierte Unternehmen im deutschsprachigen Raum ist bereits heute von den Folgen der Klimakrise betroffen. Das zeigt eine neue Analyse der Hochschule Luzern. Ein Viertel der Firmen hat den Schweizer Forschern gesagt, dass ihr Geschäftsmodell aktuell von der Klimakrise betroffen sei. Extremwetter wie Stürme, Hitzewellen oder Überschwemmungen machen vor allem den Produktionsstandorten oder Lieferketten zu schaffen, steht in der Umfrage.
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1: Ja, grüß euch, liebe Hörer von Radio U1 Tirol. Da ist der Flo von die Grobertaler. Und natürlich heißt es auch diesen Sonntag wieder ein Feuerwerk der Musik. Schmankerln und Raritäten aus vergangenen Zeiten. Also, schaltet ein und seid dabei. Ich freu mich auf euch.

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1: Mit Hannes Harp. Etwa ein Viertel der österreichischen Bevölkerung raucht Zigaretten. Dazu kommen andere Nikotinprodukte wie E-Zigaretten oder Nikotinbeutel. Gerade bei den Jungen sind die Nikotinbeutel sehr beliebt. Deshalb rückt sie die Weltgesundheitsorganisation WHO in den Fokus des heutigen Weltnichtrauchertags. Wer mit dem Rauchen oder auch mit Nikotin aufhören will, kann sich Hilfe beim Rauchfreitelefon holen, appelliert Waltraud Posch von der Suchtpräventionsstelle Vivid.
2: Ich rate ausdrücklich jeder Person dazu, sich professionelle Unterstützung vom Rauchfreitelefon zu holen, denn das sind die Profis in Österreich. Das sind auch die, die auf jeder Zigarettenpackung abgedruckt sind. Und die helfen bei allen Nikotinprodukten.
1: Weitere Infos gibt es auch online unter rauchfrei.at. Dem heimischen Verfassungsschutz ist ein Schlag gegen den islamistischen Extremismus gelungen. Einschlägige Netzwerke wurden nachhaltig geschwächt, heißt es von der Direktion Staatsschutz und Nachrichtendienst. 6 Menschen im Alter zwischen 14 und 45 Jahren wurden festgenommen, darunter auch ein 16 Jahre altes Mädchen. Bei insgesamt 14 Hausdurchsuchungen wurden Handys, Datenträger, Klapp- und Kampfmesser und Dokumente sichergestellt. Den früheren burgenländischen Landeshauptmann Hans Nissl reizt die Hofburg. Er überlegt, bei der Bundespräsidentenwahl 2028 als überparteilicher Kandidat anzutreten. Nach seinem Ausscheiden aus der Landespolitik 2019 wurde der bald 75-jährige Präsident von Sport Austria. Als Bundespräsident würde er auch einen von der FPÖ gestellten Bundeskanzler angeloben, kündigt er nun an. Fußball. Adi Hütter gibt ein Comeback als Trainer bei Eintracht Frankfurt. Das hat der Deutsche Fußball-Bundesliga-Verein auf Social Media gepostet. Der 56-jährige Vorarlberger übernimmt zum zweiten Mal als Trainer, nachdem er die Frankfurter bereits von 2018 bis 2021 erfolgreich gecoacht hat. Hütter hat einen Vertrag bis 2029 unterschrieben.
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4: Ein Hallo und ein Grüßenk hinaus in die große weite Welt. Es ist Sonntagabend, kurz nach 18 Uhr. Und was heißt es da immer? Ja genau, ein Feuerwerk der Musik, Schmankerln und Raritäten aus vergangenen Zeiten. Im Studio und am Mikrofon von Radio U1 Tirol, euer Florian Klingenschmid. Ja, wir sind am Ende des Monats Mai angekommen. Es ist der 31. Und als Schnapszahl schreibe ich heute wieder mal die 188. Sendung. Und wenn ihr es jetzt denkt, ich tat mir eigentlich einmal gerne so einen lässigen alten Titel wünschen, der aber mindestens 20 Jahre alt sein muss, dann könnt ihr es machen. Schreibt mir eine kurze Mail an florian.feuerwerk@gmx.at oder hinterlasst ein kurzes Kommentar auf der Facebook-Seite von Grubertaler. Jetzt ist gerade genug und wir starten musikalisch hinein. Vom Original Tirol Echo, Zahnig

Unverkennbar und nach wie vor ein gewaltiger Sound. Das Original Tiroler Echo war das. Ja, einen unverkennbaren Sound, den haben wir die Nächsten immer gehabt, die was ich jetzt vorbereitet habe. Musik aus Kärnten von den Original-Fidelen Mölltalern. Heute ist ein Feiertag.

Ja, liebe Hörer, so ein Musikantenleben, das ist schon was ganz was Besonderes, muss ich sagen. Weil man ist ja nicht nur auf der Bühne sehr viel unterwegs, sondern man hockt auch ganz viel im Auto und es sieht dann von Ort zu Ort. Und genau darüber berichten uns jetzt die Nächsten. Die Bucher von Ort zu Ort.

Und so ein richtig lässigen Ohrenschmaus, den habe ich jetzt im U1 Musikarchiv Fink rausgestöbert. Vom Osserwinkel-Trio, die Zick-Zack-Polka.

Wir machen einen kurzen Abstecher ins südlichste Tirolerland nach Südtirol. Zu den Stars, die von da kommen. Die Rede ist natürlich von den Kassel runterspatzen. Ja, und die besingen jetzt ihre Heimat. Eine echte Hymne eigentlich auf ihre Heimat. Daheim in Kastelroth.

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1: Die kurze Verschnaufpause, die habe ich jetzt gebraucht. Ich habe mir halt etwas zum Trinken geholt und jetzt würde ich sagen, legen wir wieder weiter los mit meiner 188. Sendung Ein Feuerwerk der Musik, Schmankerln und Raritäten aus vergangenen Zeiten. Vom Original Obergreiner Sextett, da habe ich jetzt schneidige Musik vorbereitet. Die Obergreiner Polka!

So, liebe Freunde, und jetzt ist es mal an der Zeit für den ersten Wunsch in der heutigen Sendung, darf ich sagen. Der geht direkt nach Deutschland ins Sauerland. Der Frank und die Petra, die haben mich angeschrieben und würden sich gerne ein Liedl wünschen von Sigrid und Marina. Ich habe wieder gestöbert und bin natürlich fündig geworden. Lieber Frank, liebe Petra, speziell für euch zwei, Blumen aus den Bergen.

diesem musikalischen Blumengruß von Sigrid und Marina gibt's jetzt Musik, und zwar internationale Musik. Wer von euch kann sich noch erinnern an Genghis Khan? Ja, wahrscheinlich viele. Und da habe ich jetzt einen echten Hit vorbereitet. Lorelei.

von diesem internationalen Hit darf jetzt zum nächsten Wunsch kommen. Der geht in die Schweiz zur Beatrice. Sie wünscht sich ein Liedl vom unvergessenen Entertainer Vico Toriani. La Pastorella!

Von Vico Toriani darf ich jetzt zum nächsten Wunsch kommen. Und der geht wiederum nach Deutschland, zur Margarete. Sie wünscht sich Peter Sebastian mit der Schwarzer Zigeuner.

0: jetzt habe ich ganz eine besondere Musik für ihn vorbereitet. Die kennt wahrscheinlich auch noch jeder. Sie waren ja richtige Stars bei uns in Österreich. Die erste allgemeine Verunsicherung, allen bekannt als EAV. Ja, und da gibt's jetzt die heißen Nächte in Palermo.
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Von österreichischer Hitmusik der ERV, jetzt aber wieder ein bisschen zu traditionelleren Klängen, da die sagen. Die Großglockner Kapelle Kals. Ja, die haben jetzt einen bayerischen Fäng vorbereitet. Also, tanzt mit, wenn's heißt, der Kaiserbayerische.

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Ja, liebe Freunde, einmal geht's noch, würde ich sagen. Natürlich nach wie vor im Studio und am Mikrofon von Radio U1 Tirol, euer Florian Klingenschmidt. Und jetzt machen wir einen Sprung rauf aufs Kreuzjoch. Vom Kreuzjoch Tour, heute im Dorf.

Die Zeit, die läuft schon wieder ein bisschen davon und deshalb machen wir schnell weiter mit Musik. Mit Musik von einem Weltmeister. Weltmeister in Harmonika spielen. Die rede ich von Dennis Novato. Die Sommernächte.

Es ist echt der Wahnsinn, wie schnell so eine Stunde voller Musik vorbeihuscht. Das war's nämlich wieder, meine inzwischen 188. Sendung, ein Feuerwerk der Musik, Schmankerl und Raritäten aus vergangenen Zeiten. Ich möchte mich bei Köln wieder auf das Herzlichste bedanken fürs Zulassen und für eure Treue. Vergelt's Gott tausendmal. Und vergesst's mir nicht, zum Herrn ist die Sendung jeden Sonntag von 18 bis 19 Uhr und die Wiederholung dann jeden Mittwoch von 20 bis 21 Uhr. Zum Abschluss, da habe ich jetzt noch Musi aus dem Tirolerland für euch vorbereitet. Aus dem Tiroler Oberland, von den Hattinger Buben. Grüße aus Tirol. Und in diesem Sinne wünsche ich euch noch einen feinen restlichen Abend. Und das Allerwichtigste, das kommt wie immer zum Schluss. Bleibt mir bitte alle gesund. Das wünscht euer Florian Klingenschmidt.

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2: Mit Hannes Harp. 8 von 10 Menschen in Österreich schätzen ihre digitalen Fähigkeiten als hoch ein. Oft eine Selbstüberschätzung, zeigt eine Studie der Rundfunk- und Telekom-Regulierungsbehörde RTR. So gut wie alle Österreicherinnen und Österreicher nutzen inzwischen aber digitale Medien. So ist das Bewusstsein der Menschen für Desinformation hoch. Die Fähigkeiten, damit umzugehen, sind aber nur durchschnittlich. Was es hier braucht, weiß Studienautorin Manuela Grünangerl von der Uni Salzburg.
3: Da braucht es zunächst sehr stark eine Bewusstseinsbildung, also eine Bewusstseinsbildung auch für die Gefahren des digitalen Raumes, wenn eben Wissen, Können, Tun, Zutrauen nicht ganz so zusammenhängt, wie es eben vielleicht im Idealfall zusammenhängen sollte, dass die eigenen Handlungen durchaus auch noch einmal reflektiert werden.
2: Auch beim Erkennen von Falschnachrichten ist noch viel Luft nach oben. Das zeigt, wie wichtig Medienbildung in den Schulen ist, steht in der Studie. Ein Thema, das nach wie vor heiß diskutiert wird, ist das Social-Media-Verbot für Kinder. Die Regierung will, dass Jugendliche erst ab 14 Plattformen wie TikTok oder Instagram nutzen dürfen. Das Verbot soll für alle Plattformen gelten, die süchtig machende Algorithmen einsetzen, heißt es. Technisch noch nicht restlos geklärt ist die Frage, wie das Alter überprüft werden soll. Digitalstaatssekretär Alexander Pröll sagt, dass die Regierung im kommenden Monat Juni die Begutachtung starten will, sowie das Gesetz noch im Herbst im Nationalrat beschlossen werden soll. Etwa ein Viertel der österreichischen Bevölkerung raucht Zigaretten. Dazu kommen andere Nikotinprodukte wie E-Zigaretten oder Nikotinbeutel. Und gerade die Nikotinbeutel sind bei Jungen sehr beliebt. Deshalb rückt sie die Weltgesundheitsorganisation WHO in den Fokus des heutigen Weltnichtrauchertags. Wer mit dem Rauchen oder auch mit Nikotin aufhören will, kann sich Hilfe beim Rauchfreitelefon holen. Die Nummer steht auf jeder Zigarettenpackung. Weitere Infos gibt es auch online unter rauchfrei.at. Ein Rekordtreffen mit fast 2000 Sullivans hat es in Irland gegeben. Zusammen haben es die Teilnehmerinnen und Teilnehmer mit dem Nachnamen O'Sullivan oder Sullivan ins Guinness-Buch der Rekorde geschafft. Dafür sind Menschen aus aller Welt in den Südwesten Irlands gereist. Den letzten Rekord hat bisher ein Gallagher-Treffen mit fast 1500 Teilnehmern gehalten. Der Organisator des Sullivan-Rekordfamilientreffens hat gleichzeitig von den Gallaghers einen neuen Rekordversuch gefordert.
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1: Mit Hannes Haab. Der kommende Monat Juni macht ab morgen wieder als Pride Month auf die Rechte der LGBTQ+-Community aufmerksam. Dazu wird es weltweit viele Veranstaltungen geben. Highlight in Österreich wird die 30. Regenbogenparade in Wien am 13. Juni sein. Auch politische Forderungen werden wieder laut. Diskriminierungsschutz im Privaten oder ein Verbot von Konversionstherapien, um die sexuelle Orientierung zu verändern, fehlen weiterhin. Rund um die Neugestaltung der Wehrpflicht will die SPÖ einen Plan der Mitte. Die bisherigen 6 Monate Wehrdienst sollen erhalten bleiben, 2 Monate Milizübungen sollen aber dazukommen. Der Wehrdienst soll auch mit möglichen Zusatzqualifikationen attraktiver werden. Die ÖVP findet die Bewegung in der Debatte gut, appelliert aber daran, dem Rat der Expertenkommission zu folgen, die ein Modell 8+2 vorgeschlagen hat, also den Wehrdienst zu verlängern. So gut wie alle Österreicherinnen und Österreicher nutzen inzwischen digitale Medien und 8 von 10 schätzen ihre digitalen Fähigkeiten auch als hoch ein. Oft eine Selbstüberschätzung, zeigt eine Studie der Rundfunk- und Telekom-Regulierungsbehörde RTR. Auch beim Erkennen von Falschnachrichten ist noch viel Luft nach oben. Das zeigt, wie wichtig Medienbildung an den Schulen ist, steht in der Studie. Grazer Sicherheitsforscher haben einen neuen Weg gefunden, wie Webseiten die Nutzer unauffällig ausspionieren können. Frost heißt die neue Spionagemethode, die Forscher an der TU Graz entdeckt haben. Dabei reicht es, dass manipulierte Webseiten allein durch das Aufrufen im Browser herausfinden können, welche anderen Internetseiten oder Programme ein Nutzer gerade offen hat. Hinweise, dass diese Methode bereits von Angreifern verwendet wird, gibt es aber noch keine, sagen die Forscher.
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